0: ja hier Remax fast jedes Wochenende zu Gast ist. Ich dachte, da meldet sich der Detlef, aber der ist wohl nicht da. Ja, ist ja egal. Ist doch mal jemand Neues. Schön.
1: Ja, wie gesagt, ich hatte das Funkgerät angelassen und habe ich schon ein bisschen verpennt und ich war schon so haft vor dem PC eingeduselt. Naja, wie gesagt, ja, sonst gibt es halt nichts Neues hier. Schönes Wetter gehabt, so richtig toll, man konnte im Garten gehen, ne? Rasen mähen und so weiter, was man so alles tun lassen konnte, ne? Ansonsten, ja, geht's dann ganz gut, ne?
0: Ja, auf jeden Fall, ne? Man hat es gut gehen lassen. Naja, aber ich glaube, ich habe den Detlef gerade im Hintergrund gehört. Ne? Er hat kurz dazwischen moduliert. Lassen wir mal eine Pause. Detlef?
2: Es könnte sein, hi. Guten Morgen, Thomas. Und der andere OM habe ich nicht gerade nicht so richtig mitbekommen, ja. Hier ist Delta Golf 6, Delta Echo Tango. Ja, mit Detlef, das Ganze hier in Dünen-Brambauer, bei dem schönen Dortmund, bei dem schönen Brambauer ungefähr, das hätte ich beinahe gesagt. Ey. Genau, ja, hast du richtig gehört, Thomas.
0: Ja, siehst du. Ich wusste doch, ich weiß, meine Funkohren haben mich nicht betrogen, auch am frühen Morgen nicht. Auch wenn ich gerade hier auf dem Balkon so schön eingenickt war, was heißt eingenickt, ich bin eigentlich richtig nicht eingeschlafen. Und gestern Abend. Und ich dachte, mein Gott, jetzt machst du die Kiste mal reinbrüllen. Ja, und siehe da, jetzt ist noch jemand da. Ja, der Töpfe siehst du, so geht das. Ja, das Mikrofon mal zum Delta, ja. Genau, ganz da bin ich nicht. Den Namen habe ich nämlich jetzt noch immer noch nicht. Und ja, das Rufzeichen bitte nochmal, dass ich das eben aufschreiben kann, dann ist okay.
1: Ja, ich bin der Ralf und mein Rufzeichen ist Delta Alpha 6 Romeo Alpha Lima. Also DA6RAL. Okay. Ich höre euch da gerade zu, ne, also bin ich jetzt mal richtig wach geworden. Ja, Mike, zu dir wieder zurück.
0: Ja, Ralf, ja passt ja, ne? Der ist der Alpha, ja, und Ral, ne? Ja, Ral Nummer 6 hat aber irgendwas mit Farben zu tun, ne? Weil diese Ral Nummer, in deinem Fall wahrscheinlich den Namen Ralf. Ja, schön. Gut, dann haben wir das auch notiert. Wie gesagt, hier Thomas Duisburg. Delta, Bravo 1, schöne Tango Lima. Das haben wir ja inzwischen. So, da passt das doch. Gut. Jo, dann mal Mikrofon mal wieder zum Detlef. Ich muss mir noch eben was zu trinken holen, weil ich habe leicht trockene Schnute.
2: Ja, DG6DT hier, genau. Ja, so ist das. Ja, ein bisschen trinken muss man, das ist besser. Sonst trocknet man ein, das ist nicht gut. Da sieht man hier aus wie eine Trockenblume, das ist auch nicht so gut, genau. Ja. Ja, das Wetter war ganz ordentlich, kann man so sagen. Das war schon bei Grad Wärme vorhanden und war noch ein bisschen unterwegs mit Bus und Bahn und ja, ich sag mal so, im T-Shirt habe ich nicht gefroren da draußen.
1: Ja, der holt jetzt noch was. Nee, der holt jetzt noch was zu trinken, okay. Nee, ich habe heute auch T-Shirt rausgekramt und angezogen, langärmlich, war mir zu heiß draußen, weil da musste noch was im Garten gemacht haben, die ganze Regenzeit, die hat Gras und vor allen Dingen die Brennnessel sprießen lassen. Es ist sagenhaft, also da war ein bisschen Maloche angesagt, aber Gartenarbeit ist ja Hobbyarbeit, ne? Das sollte man nicht als Arbeit nehmen. Ja, und kurze Hose habe ich mir auch bereitgelegt. Ich hoffe, das bleibt über Pfingsten so. Dann haben wir mal ein schönes Wochenende, ne? Mike, zu dir.
2: Ich habe jetzt auch nicht weiter, noch nicht so großartig geguckt, aber soll ja jetzt ein bisschen warm sein. Wie lange weiß ich jetzt gar nicht, habe ich nicht drauf geachtet, so, aber ja, es war relativ warm. Ja, gestern müssen wir jetzt ja schon sagen, wir haben ja schon Samstag. Ja, so sieht das aus. Jo. Nee, ich war ein bisschen unterwegs, ja, jetzt nicht. Ich muss noch Bahn so ein bisschen hier im näheren Bereich, hätte ich beinahe gesagt. Ich war kurz in Haltern, ich war in Mahl noch ein bisschen unterwegs. So. Aber jetzt nicht quer durch die Natur, so ein bisschen Bus gefahren und ja, irgendwo da lang gefahren und die eine oder andere Buslinie mit meinem Deutschland-Ticket sozusagen mal wieder genutzt. Und ja, ein paar Kleinigkeiten immer zwischendurch dann mal eingekauft und ja, dann ging es wieder nach Hause. Das ist alles nur so ein paar 10 Kilometer um die Ecke, ne? Das ist ja von Brambauer aus hier nicht so weit. Und das ist alles kein Akt.
1: Ja, ich weiß nicht, mit Busfahrten. Da habe ich nicht so drauf. Ich glaube, ich würde da nie ankommen. Ich würde in den falschen Bus einsteigen, in der falschen Linie. Das habe ich schon als Jugendlicher nicht begriffen. Da hatte ich schon immer sehr früh so ein Kleinkraftrad oder Moped oder Moped, was gesagt wurde. Da, ne? Da bin ich dann mit losgegurkt. Ne? Ich bin bei der Bundeswehr. Einmal, da musste ich ja mal mit dem Zug fahren. Ach du meine Güte da, ne? Ich bin nachts um 2 irgendwo in Dortmund am Bahnhof angekommen und wusste nicht weiter. Da musste mich dann endlich abholen lassen, ne? Also damit komme ich nicht zurecht. Also, ich bin immer sehr früh mobil gewesen. Und wenn ich auf Bus oder Bahn angewiesen ist, dann muss ich mich durchfragen, ne? Ich habe mal vor riesigen Automaten gestanden. Ich denke, was musst du jetzt hier drücken, bevor du da Haufen Strafe zahlen musst, ne? Und irgendwann habe ich das lieber sein gelassen, ne? Wo ich dann ein Auto hatte, da habe ich dann gar nicht mehr daran gedacht, auch mit Bus und Bahn zu fahren, ne? Also, da bewundere ich die Leute, die sich da auskennen, da, ne? Das ist ja schon ein Kunststück für mich, wie Stricken oder sowas. Ja, mein, zu dir zurück. Da wird ja wohl jetzt den, was getrunken haben oder Getränk geholt haben. Mal gucken, ob er denn da ist.
0: Ja, sicher. Delta Bravo 1-4, Tango Lima. Ja, der ist wieder da. Ja, der hat sich eine Flasche Eistee geholt hier und dann passt das schon. Das funktioniert das. Ja, ja, so. Ach ja, seid ihr gerade mit den Öffentlichen wieder unterwegs. Ja, wenn es darum geht, wo du irgendwo hinkommst, dann fragt Detlef. Ne, wie war's denn bei hier auf Dortmund? Hi. Ja, er weiß dann schon, wo es hingeht. Ne? Ja, ja. Ja gut, wer ein Auto hat oder Führerschein denn überhaupt, ja, für den ist das immer so böhmische Dörfer, ne? Aber okay. Ich würde damit auch klarkommen. Das ist also nicht das Problem. Ne, ich weiß, in welchem Bus ich wohin komme. Und wenn ich nicht daneben muss, da habe ich eigentlich keine Probleme mit. Und ein bisschen Orientierung sind, dann funktioniert das eigentlich. Ne? Kann manchmal kompliziert werden. Eben nicht so einfach, wie wenn man da selber fährt. So ist das nun mal. Ja. Ja. Ja, was gibt's sonst zu erzählen? Garten, ja, okay, da war ich auch, aber was war ich am Garten? Am Donnerstag. Auch mal Rasen gemäht, hab ein bisschen die Blumen, das Unkraut gezupft. Ja, meine Erdbeeren, schöne Liedchen vorgesungen, dass sie auch schön blühen. Was sie auch tun. Ja. Kartoffeln sprießen und wachsen, die brauchen dann noch 90 Tage. Bis war, nee, Quatsch, warte mal 100. Die sind dann alle draußen. Oh. Ja, ich sag mal so Ende Juli oder sowas. Ich meine Kartoffelernte einfahren. Ja. ansonsten haben wir eigentlich so gar nichts gepflanzt im Garten. Es hat eigentlich nur hinsetzen und den Tag genießen, wenn man dann frei hat, ne?
1: Ja, da bin ich alleine, ja. Ja, also Kartoffeln habe ich noch nicht gepflanzt. Wir haben noch ein paar Erdbeeren und hauptsächlich Blumen hat meine Frau und viel Rasen da, ne? Dass ich dann den Rasen mähen kann. Da haben wir noch eine Hollywood-Schaukel, aber die steht in der Sonne. Dann haben wir eine Terrasse. Da haben wir heute drunter gesessen, ne? Weil die Sonne war wirklich, die war ganz schön da. Und das ist ungewohnt. Auf einmal von dieser Kälte in der Wärme, ne? Und ich bin erst langärmlich raus gewesen. Oh, da musste ich unterbrechen. Ich denke, jetzt ziehe ich erstmal kurzärmlich wieder an. Ne, kurze Hose hatte ich noch nicht angezogen, auch nicht wegen der Brennnessel, die ich erstmal jäten musste. An den Ecken standen die ziemlich hoch. Und wenn man erstmal da rein braucht, da hat man lange was von. Ne? Und deswegen habe ich erstmal mit langer Hose gemacht, bin ich erstmal rumgelaufen. Aber ansonsten, wenn es so bleibt, können wir zufrieden sein. Ne? Der Kirschbaum, der hängt auch voller Kirsch. Ne? Der hat also jetzt gesummt und gebrummt. Die Blüten sind befruchtet worden von Insekten. Das ist eine Wucht, ne? Alles klar. Jo, Mike zu dir wieder und vergiss den Dennis nicht.
0: Nein, war schon, vergiss den Dennis nicht. Ja, ja, einen Kirschbaum habe ich auch, aber der ist alt. Sehr alt. Jemand, der jetzt unbedingt Kirschbaum haben möchte und frühe Kirschen, ja, der würde ihn schon rausschmeißen, das ist ein Freund jetzt. Und, aber ich lasse den halten. Das ist eigentlich nur noch ein Schattenspender. Früchte hat er noch, also was heißt noch? Das hat eigentlich jedes Jahr relativ viele Früchte, späte Kirschen. Die anderen, die Jungen, die haben wir jetzt schon teilweise und werfen die Früchte runter. Ja, ja, ja. Wie gesagt, das ist ein großer Schattenspender. Ne? Für mich direkt hinter der Terrasse, das Häuschen dahinter, da passt das schon. Ne? Ja, ja, so ist das. Aber da kann man sich dann wohlfühlen. Ne? Ein paar Gartennachbarn, die auch in Ordnung sind und immer schön Ruhe halten. Ne? Man hat so, ja, irgendwo mal sein gesetztes Alter, wo man sagt, ja, ein bisschen leise Musik so vor sich hin plätschern lassen, das ist okay. Aber die Big Partys, ne, das braucht man dann doch nicht mehr. Ne? Ja, so ist das. Die lieben Gartenliebhaber. Jo, Mikrofon mal zu dir, Detlef. Du hast ja leider keinen Garten, ne? Für die Erdbeeren, die habe ich die Tage auch schon gesehen, das heißt gleich klein, das sind viele.
2: das Überwintern hat mal geholfen, ne? Ja. Ich bin mal gespannt, weil sie das nochmal tun. Das gibt eine reichhaltige Ernte dieses Jahr. Was siehst du, dann hast du ja, muss ich sagen, ich kann's ja richtig nicht vollhauen mit dir. Mit die Erdbeeren hätte ich fast gesucht, ja. Ja, warum auch nicht? Wenn das alles da ist. Kann ja auch nicht sein, ja gut, ne? Früher hatten wir ja auch alles Mögliche, ne? Stachelbeeren, Johannisbeeren damals. Ne? Kann ich mich auch noch ein bisschen dran erinnern, obwohl das schon ewig her ist, ne? Aber wir ja auch irgendwie so einen alten Pflaumenbaum stand da in der Mitte. Der dann schon mal irgendwie Vorgängern waren, die vorher da die Parzellen hatten, da sozusagen, ne, und, ach, ich weiß gar nicht, Äpfelbäume, noch alte Äpfeldinger da, und, weiß gar nicht, war gar nicht mal so ganz klein, das Ding da, ich weiß nicht, was hatten wir, da irgendwie 600 Quadratmeter oder was war das, keine Ahnung.
0: Schrebergarten ist da früher gang und gäbe gewesen. Ach ja, habe ich ganz vergessen, mein Apfelbaum, den habe ich ja letztes Jahr, da ist noch ein großer Pott, ist der noch drin. Aber da ist auch ganz schön gesprossen, der Junge. Ja, da hat sogar die ersten Früchte. Ich bin gespannt, ob die überhaupt groß genug werden, dass es sich lohnt. Ja, aber ich lasse mal dran, ne? Ja, ja. Ansonsten schneide ich die außen, das ist so Säulenapfel, diese. Die werden ja nicht so allzu groß, außer du lässt sie natürlich, ne? Ja, aber muss mich schon, da habt ihr wohl gut in den Pott gute Erde rein. Ja, der hat die ersten Früchte, ne, nach 2 Jahren. Ja, 2 Jahre ist er jetzt, das 2. Jahr, den ich nicht habe. Ja, freut mich also ein wenig, ne. Da schlägt das Gärtnerherz hier.
2: Ja, sozusagen der grüne Daumen. Genau. So ist das alles. Naja. Wird schon alles irgendwie passen. Ja. Oh, mal gucken. Ich glaube, ich auch mal gleich einen Schub trinken. Irgendwie kratzt das bei mir auch gerade ein bisschen. Ich gebe das Mikrofon nochmal eben erstmal zum Raus. Wollte ich sagen. Ja, ich weiß gar nicht, ich habe bei dir das gute Ärger nicht mitgekriegt, Ralf.
1: Ja, habe ich auch noch gar nicht gesagt. QTA Janne, ne? Mein Gerät ist der ST991A. Ausgangsleistung habe ich jetzt hier Richtung Dortmund 5 Watt. Also da empfange ich. Ich denke, dass ihr mich klar und deutlich hört. Ne? Ja, wie gesagt, einen Garten zu haben ist auch was Feines. Ist eine Absetzung vor allen Dingen. Auch im Alter. Also so ein Schrebergarten, ich weiß nicht, bin ich so dafür. Ich tue gerne mal den Rasen auch mal lang wachsen lassen und mal mähen, wann ich will, ne? Nicht nach Vorschrift. Ne? Die haben auch viele Vorschriften, habe ich mal mitgekriegt. Ne? Ähnlich wie auf dem Campingplatz. Ne? Rasen darf nur so hoch und bestimmte Anpflanzungen dürfen gemacht werden. Und so weiter und so fort. Da bin ich nicht dafür. Ich bin gerne ein freier Mensch, entscheide selber, wann und wie ich den Rasen mähe. Und wenn ich den überhaupt mähe, ne? So, ich habe den erstmal bei dem Regenwetter ziemlich lang wachsen lassen und jetzt wird Zeit, da wieder drüber gehen. Ne? Jetzt habe ich morgen nochmal Zeit, dann ist Sonntag, ja. Und dann Montag. Ach nee, warte mal, heute haben wir doch schon Samstag, was soll das denn? Schon die ganze Zeit vergessen. Ich war heute überhaupt schon ein bisschen durcheinander, aber was soll's. Macht das Alter. Ne? Fixbootag und dann geht's halt weiter, ne? Bis das Ganze wieder im Griff ist. Ja, Mike zu dir. Warte mal eben. Nicht zum Detlef. Jetzt habe ich den Namen wieder vergessen. Komm mal zurück.
0: Ja, Ralf, nicht schlimm, Thomas hier am Ende. Ja, ja, das ist
2: muss dazu sagen, dass ich sage, ja, ich war Schrebergang, aber wir haben keine Bestimmungen, was das angeht. Also wir sind ja auch freischaffend. Das ist also vollkommen uninteressant. Wenn da mal ein Rasen höher steht, ist das nicht gleich Beinbruch, da wird sich keiner drüber mokieren. Wenn da mal eine Hecke noch nicht geschnitten ist und der Weg ein bisschen enger wird, da mokiert sich keiner von uns. Wir können also tun und lassen, was wir wollen. Das ist überhaupt nicht das Problem. Wir müssen nichts anpflanzen. Wir können. Ne? Andere, die da drin sind, oder was, das sind so Fußballfans. Ne? Dafür brauche ich eigentlich keinen Schrebergarten. Finde ich ein bisschen doof manchmal, aber okay, sie benehmen sich. Ne? Auch wenn es hier Spiele sind. Ich weiß nicht, wie es aussieht. Das ist ja Weltmeisterschaft wieder. Ich bin kein Fußballfan, man merkt das. Ja, ja gut, lass uns machen. Ne? Dafür gehe ich dann hin und ich habe einen kleinen Ski gemacht, 7,5-8 Meter. Ja, dann gehe ich dann mal hin und hängt da mein Kurzwellendraht raus, ja, und ärgert ihn dann ein bisschen, wenn irgendwas nicht einstrahlfest ist von den Musikboxen, die da steht. Dann suche ich mir natürlich schöne Frequenz, wo es dann richtig brummt bei den Leuten. Ja, dann wissen sie, oh, der ist da, mal ein bisschen leise machen. Nein, das funktioniert also. Keiner ist dem anderen böse. Ja, manchmal muss man mal Tacheles reden. Ja, dann ist das aber auch nicht gegessen. Aber Anpflanzungen oder sowas, wir können tun, lassen, was wir wollen. Keiner scheißt an den anderen an. Das macht dann niemand. Das ist also, wie gesagt, Freischaffen. Das ist wie wenn du hinterm Hof oder ein eigenes Haus oder so, kannst du dir das vorstellen. Keiner muckt da den anderen.
1: Ja, das finde ich toll. Das finde ich echt toll. Ja, ich sage nur so, gegen Feierei habe ich nichts, ne? Ab und zu mal, das muss man denen lassen. Obwohl Fußball, erste Bundesliga oder Formel 1 oder Boxen, da brauchst du alles dieses Pay-TV, ne? Also Sky, habe ich nicht. Ne? Ich habe nur die RTL über Satellit, was ich da habe, aber so dieses Pay-TV, das habe ich nicht so. Eigentlich schade rum, dass gerade solche Spiele nicht von übertragen wird für Normalfernsehen. Aber was soll's, ich traue dem auch nicht nach. Ne? Aber du hast Kurzwelle, ne? Ich bin jetzt auch vor kürzlich auch mit Kurzwelle angefangen, ne? Mit dieser 991A. Langen Draht gezogen und ja, ich höre öfters mal in den 80 Meter Band rein, also richtig mal schwer was los, also da läuft also viel mehr Kursos. Ne, was ich vermisse, lang, also auf 160 Meter habe ich schon ein paar Mal durchgewühlt, da ist so ziemlich gar nichts. Ne? Welche Erfahrung hast du denn? Meinst du hier, Thomas?
2: Ja, Gott, ich sag mal so, die Bedingungen sind momentan eh so ein bisschen, ja, geschmälert. Also richtig Kurzwellenbedingungen haben wir nicht, ein bisschen schon, aber es könnte besser sein, aber wir gehen ja gerade aus dem Maximum raus. Ne? Es geht ja gerade, wir sind glaube ich auf dem absteigenden Ast, langsam aber sicher. Irgendwo auf der Rückseite ist da wohl ein paar Sonnenflecken. Die müssen aber erstmal in unsere Richtung kommen. Ja, aber schauen wir mal. Ja, meine Erfahrung. Ja, 160 Meter ist schwer. Du musst, da musst du hinter 80 Meter Draht muss in der Luft haben. Ansonsten kannst du 160 Meter eigentlich vergessen. Ja, CW ist da sehr viel. Kann ich nicht. Muss ich zu meiner Schande gestehen. Na, ich bin also auch einer von denen, der die A-Lizenz hat geschenkt bekommen. Wie man am Rufzeichen ja merkt. Ja, ich habe zwar technisch habe ich damals erfüllt bei der Prüfung, aber das CW, nee, ich habe es versucht, ich habe es nicht hingekriegt, das ist eine Katastrophe. Ne? Aber ich will doch keine Geige, ne? 80 Meter, ja, da ist das Übliche, ne? Das ist das Nachtband, also wenn man bei uns Nachtband nachts ist. Jetzt zum Beispiel ist natürlich die beste 80 Meter Zeit, ne? Oder wenn es anfängt hell zu werden, ne? Diese Crayline DX und so weiter, das ist natürlich schon feines. Ja, ich habe viel FT8 gemacht, aber auch sehr viele SSB-QSOs. Auf 40 und 20 Meter hatte ich das auch.
0: Hier von zu Hause aus so auch sogar, und da sind nur 20 Meter Draht in der Luft hier, ein entgespeisten, es hat schon um die Welt gereicht. Ne? Und im Garten habe ich noch ein bisschen mehr, kann ich da liegen, da sind 40 Meter Draht. Das merkt man dann doch schon, ne? Das ist doch schon ganz gewaltig. Ist zwar nicht so hoch wie hier zu Hause, aber es ist eben ein paar Meter mehr und das merkt man dann, wenn man es denn kann. Das ist immer so eine Grundvoraussetzung. Ne? Und wenn du gar nicht kannst, ja, da vertikal geht es in den meisten Fällen auch irgendwo. Ich weiß nicht, wie deine Situation ist, aber richtig Antennen, ich sag mal, richtig Antennen, kein blöder Draht, nein, richtig Antennen, das kann ja fast keiner machen für erstens hat keiner die Möglichkeit oder weniger haben die Möglichkeit, den Platz so eine Geschichte aufzuspannen. Ja, und ja, von hier natürlich nicht her. Da sprechen wir erstmal gar nicht.
1: Ja gut, hast mit der Dame gekoppelt, aber ist egal. Mit der Ansage. Ja, wie gesagt, ich habe die E-Lizenz erst so ab März. Ich hatte früher die N-Lizenz, da war ja nur 10 Meter, 10 Watt angesagt. Und da war ich völlig enttäuscht. Ne? Also, ja, vielleicht im Sommer, wenn die Sonnenflecken groß sind, dass man da ausländische Stationen hört. So, aber mit der E-Lizenz konnte man schon mal ein bisschen mehr machen, ne? Da hast du ja 10 Meter zusätzlich, du kannst bis 100 Watt fahren. Dann habe ich mir diese ESO hier zugelegt und was habe ich dann gemacht, um Kurzwelle da zu hören und zu sprechen, da habe ich ja schon die ersten Erfolge, ja. Das ging bis Österreich und Schweiz und bis oben im Norden, Hamburg, Nordsee, Ostsee, habe ich ja schon gesprochen damit, also klappte ganz gut. Ich brauchte noch nicht einmal hier das Gerät voll aufdrehen. Ich hatte so 60, 70 Watt drauf, konnte mich gut hören, ich die allerdings auch. Und die Antenne, ich habe einen Koppler dran unterm Dach, ein CG3000 und dann ein Langdraht, circa 30 Meter. Der geht von unterm Dach bis nach draußen, eben bis zum Ende des Gartens. Ne? Klappt ganz gut damit, ne? Aber wie gesagt, dann bin ich auch mal da, auf die 120. Ich denke, ich höre da wohl was und Rauschen ist wohl auch stark. Aber, naja, da werde ich wohl noch was machen müssen. Man könnte ja den Draht so im Dreieck spannen, dann würde ich auch mal zumindest, weiß nicht, ob ich 80 Meter zusammenkriegen würde. Da muss ich mal gucken, den Garten mal ausmessen, der ist ja lang. Ob ich da, ich schätze mal so 30 Meter ist er lang, der Garten. Ne? Einmal hin und zurück, Büste geht, ausprobieren. Ne? Learning by doing. Ne? Mike, zu dir wieder.
0: Ja, Ralf, genau. Wenn du 30 Meter hast, da kannst du in eine Richtung schon mal 30, dann nimmst du die Breite, machst du so einen liegenden Loop. Ne? Hab ich ja auch. Ja, ich habe diese, was hier zu Hause habe, zum Beispiel so einen liegenden Loop hier, der ist nicht geschlossen, wohlgemerkt, der ist nicht geschlossen, das ist, geht an einer Seite raus, über die Breite vom Haus quasi, bis hoch zum First, da geht er wieder rüber und wieder zurück, und da komme ich auf 23 Meter, entgespeiste Antenne, das ist, was ist da dran, ist da 1,49 oder 1,9, ich meine, das ist 1,49 oder sowas. Weil ich arbeite mit dem DX10. Der interne Tuner tunt mir alles an. Also da matcht mir diese komplette Antenne, so wie sie liegt, matcht er mir die an, auf allen Bändern. Das also ist absolut kein Problem, der interne Tuner, wohlgemerkt. Und dann passt ich halt einen externen, habe ich zwar auch, aber den brauche ich nicht. Da habe ich mir dazu gekauft, falls das mal nicht passt. Und wie gesagt, innereuropäisch hier ist es überhaupt kein Problem. Ja, und wenn die Bedingungen sind, ja, da ist auch durchaus mal Russland, da ist auch mal China, Indien, Afrika, da ist es durchaus drin. Ne? Und letztes Jahr, oder davor dann ja, ja, da ist ja USA, ist ja überhaupt kein Ding. Ne? Das ist, wie das jetzt aussieht, auf 80 Meter, ob da in USA arbeiten kann, weiß ich gar nicht. Ja, müssen wir mal gucken.
1: Ja, so gesehen, mit der E-Lizenz kannst du ja maximal 100 Watt fahren. Mit der A-Lizenz, darüber habe ich schon gehört. Da, also das ist im Norden, das ist ja ländliches Gebiet, da fahren die bis zu 600-800 Watt. Ne? Da habe ich gedacht, der steht hier im Vorgarten. Ne? So laut war der, ne? Da war er richtig voll am Schlag. 9 plus 30, 9 plus 40, je nachdem, ne? Ich denke, was ist denn da los, ne? Nö, da war er da ganz hinten, ne? Ja, okay. Hat er aber eine Remote-Station, ne? Hat er dabei gesagt, ne? Also, weit weg. Ne? Was soll's. Aber es ist schon alles interessant, ja. Zurzeit bin ich ja wieder ein bisschen am Lernen, 50 oben, ein bisschen weitermachen, damit ich die anderen Frequenzen auch noch ein bisschen nutzen kann, als wie nur zuhören. Ne? Das ist ja auch interessant, das 40 Meter Band, das 20 Meter Band. Ne? Was soll das, ne? Und nur zu hören macht ja dann auch keinen Spaß. Ne? Und mal gucken, wie ich meine Antennen weiter auslegen kann. Sonst hier, ich habe nur die CG3000 da dran. Und das, der tunet mir dann die verschiedenen Bänder. Ne? Ich stehe da also drauf, erst mit FM, 20 Watt ungefähr. Dann rappelt er sich ein. Ja, und dann schalte ich um auf LSB oder USB. USB im 10 Meter Band, LSB in 80 Meter Band. Dann hat er sich angepasst. Den inneren Tuner, der hier eingebaut ist, den lasse ich ganz zufrieden. Ne? Das reicht auch. Ne? Der regelt mir das runter 1 zu 1,5 oder sowas. Das macht er schon ganz in Ordnung. Das macht er schon ganz gut, der CG3000. Ne? Ja, ansonsten CW kann ich auch nicht. CW, das hat mich immer gestört, überhaupt beim Amateurfunk. Ne? Oh, ich denke, bis du das lernst, na, meine Güte, und da muss er bestimmte Zeichen pro Minute machen. Das weiß ich nicht, das war damals vorgegeben. Da habe ich dann erstmal die Finger von gelassen, von der Lizenz. Und dann habe ich dann, was war das, 24, bin ich dann angefangen mit der N-Lizenz. Und dann habe ich weitergemacht mit der E-Lizenz. Und ja, ich werde wohl noch irgendwann mal weitermachen, solange das noch im Kopf reicht, mit der A-Lizenz. Da bin ich jetzt zugange, ne? Habe ich mir die schon die ersten Seiten schon mal durchgelesen, ne? Damit das auch irgendwann mal klappt, ne? Mach ich zu dir zurück. Und vergiss den Peter nicht. Den Detlef.
3: Naja, das wird sich dann schon. Das ist, ja, machen wir aber gleich. Nein, aber, ja. Ist ja noch relativ frisch, wenn du das so willst, ne? Ja, wenn du Spaß daran hast, mach das ruhig, ne? Was war das damals? Ich weiß nicht, das war, glaube ich, für die, die B, die große waren es, glaube ich, 75 Zeichen. Waren das 75? Ja, ich müsste lügen, ich weiß das auch nicht mehr so genau. Für die kleine, für die A, damals A, waren es, glaube ich, 25. Ich weiß es nicht, müssen wir jemand auf die Sprünge helfen. Ich gebe das Mikrofon dann zum Detlef, ich glaube, der weiß das noch. Detlef, bist du noch wach? Ja, ich bin Delta Bravo 1, ich und den Tango Lima fürs Protokoll.
2: Ah, Delta Golf 6, Delta Echo Tango ist natürlich noch wach, logisch. Ne? Richtig, 25 war das. Ne? Damals die eingeschränkte Variante, hätte ich beinahe gesagt, die Delta Rote Geschichte, die ich hätte haben können, beispielsweise, wenn ich dann auf die Taste gekloppt hätte. Damals, dafür hatte ich die auch, also für A hatte ich, nee, für Quatsch, für, ja, damals B, ne, hatte ich ja die ganz große in dem Sinne, A war ja die, zu der Zeit, wo ich gemacht hatte, Ende der 90er, dann war das ja noch, ja, die kleine kurze Welle sozusagen, ne, kann man sagen, so ein bisschen, also ein bisschen ähnlich wie jetzt, heutzutage, dass dann hinterher mit E war, ne, oder mit den, der Tausker-Geschichte und so weiter. So ähnlich war es ja damals auch, ne, nicht ähnlich, aber auch eben eingeschränkt alles. Genau, ja, das andere war, glaube ich, 60, Tempo 60, ne, meine ich, die große Geschichte. Das andere war 25, das weiß ich wohl noch. Weil die sollte ich ja auch erst machen da, aber ja, ich hatte das ja auch nicht gelernt noch nicht und hatte das. Ich war froh, dass ich überhaupt irgendwie den Lappen hatte, sozusagen, die ATC-Lizenz eben. Derzeit noch, hieß er ja. Und, Moment. Muss da mal umgreifen hier. Und da war ich zufrieden, dass ich ein bisschen UKW-Relieferung machen konnte von hier. Ne? Dann passte das auch. Ne? Ja, und irgendwie habe ich da auch nie den Dreh, ich mir dann zugekriegt zu der ganzen Geschichte in Sachen CW. Ne? Deswegen weiß ich auch nicht, ja, jetzt würde ich es auch nicht mehr hinkriegen. Das hängt dann auch ein bisschen mit dem Alter zusammen, ja gut, ne? Ja, der eine oder andere sagt, ja guck, ich habe mit 70, 80 angefangen, da gibt's auch, aber ja, guck, mit meinen 63, da fällt mir auch vieles immer schon schwerer als früher, ne, und dann lassen wir das erstmal.
1: Ich alleine? Ah. Ja, pass auf, Detlef, ich bin 70, ne? Da war ich gestern, was war das? Vorgestern war ich auf Kurzwelle im 80 Meter Band, ja, hab dann QSO damit gehört. Da ging es auch um Garten und solche Sachen alle, ne? Ja, dann habe ich gesagt, ja, so, pass auf, ich bin schon 70, ne? Und naja, dieses Lernen wieder, bevor man da wieder reinkommt, fällt dann am Anfang ein bisschen schwer. Ne? Das ist also wie, wenn man arbeitet, Muskel aufbaut. Ne? Am Anfang hat man Muskelkater, ja, aber dann geht es. Ne? Dann ein bisschen Training und dann läuft er. So ist das mit dem Gehirn auch. Ne? Und so habe ich gesagt, so, ja, ich bin ja schon älter, ich bin ja schon 70. Und dann riefen die alle, ja, Jungspund, ne? Der eine war 86, der eine war 77, der eine war 81. Ich denke, meine Güte da, ne? Ich ja, haben sie gesagt, ich hier alte Erdclub, ne? Ne? Aber so ist es, ne? Und in der Regel habe ich auch festgestellt, beim UV sind zwar junge dabei, 30, 40 Jahre, ja, aber das war's auch schon. Aber das sind nicht mehr so junge wie früher, ne? Ich war ganz früher auch mal dabei und da habe ich mich jetzt auch im Arsch gebissen. Und zwar ging es damals um die C-Lizenz. Ich glaube, das war eine reine UKW-Lizenz. Aber ich hatte da zu viel Schichtwechsel und das Internet gab es nicht, ne? Also konnte man nur beim UV lernen, ne? Und da hatte ich nur einmal im Monat Zeit und das reicht nicht, ne? Man hatte das dann, was war das dann, jeden Dienstag von 8 bis 22 Uhr oder sowas, ne? Hatte man da so gemacht, ne? Aber einmal im Monat, das reichte nicht, um die ganze Sache und die Gesetze und die ganzen Sachen so zu lernen. Ne? Habe ich das leider abgebrochen, wegen der Arbeit. Das ging ja vor, hatte Familie, habe ich jetzt auch. Und man hätte ich da mal durchgehalten, dann wäre mir doch die E-Lizenz erstmal im Schoß gefallen. Ne? Das hat man, glaube ich, damals umgebaut von Post- oder Bundesnetzagentur, dass sie automatisch, wenn die lange die C-Lizenz hatten, dann auch die E-Lizenz gehabt, dann Delta ausgehabt, die dann gekriegt, ne? Ja, Mike zum Thomas wieder, vielleicht kennst du das besser.
3: Ja, da ist er wieder. Nee, Ralf, wir haben die A gekriegt. Ja, die C-Lizenzler, die von damals, letztlich ist ja Ende 90er, ist wieder ungefähr Mitte 90er, ich habe 94 habe ich meine Lizenz gemacht, nach langjährigem CB-Funken. Habe ich mich dann dazu entschlossen zu sagen, so komm, du machst jetzt mal die UKW-Lizenz, weil sie bietet dann den ganzen Kater, hat mir richtig Spaß gemacht. Ja. Ja, 23 cm und so weiter und so fort. Ist ja heute fast gar nichts mehr, 23 cm gab es selten. Da kannst du mal reinrufen. Und wenn du Glück hast, kommt jemand zurück. Aber nur wenn du Glück hast. Oh, sind nicht mehr viele da. Ja, Und ja, das hat richtig Spaß gemacht. Und wir haben dann, ich weiß nicht, was war das, 2005 oder sowas, ne? Haben die dann die Lizenzen umgebaut und dann haben wir die alten C-Lizenzler, wir haben automatisch quasi die große, die A gehabt, von heute ungefähr. Ja, vollen Zugang zu allen Bändern und volle Leistung. So, so ist das gelaufen.
1: Oh, das ist ja gut, ne? Da brauchte man sich da nicht nochmal neu einzuschulen, aber den Rest lernt man ohnehin. Ich glaube, heute baut sich keiner mehr die Funkgeräte selber mal zusammen. Aber ich finde das auch schon auf UKW, was da alles so gibt, die digitalen Betriebsarten, C4FM hat dieses Gerät. Dann habe ich noch ein kleineres chinesisches Gerät oder was auch immer das ist, von China oder Taiwan. Ich glaube, er ist von China. Das kann auch DMR, ne? Aber von C4FM bin ich auch begeistert, ne? Hatte ich dann noch mit einem Kollegen, mit dem Peter, gesprochen, mit der Handfunke. Da kann man bei mir auf FM mit S3 rein und rauschen. Und dann haben wir umgeschaltet auf C4FM. Oh, das war klar und deutlich, da war ich überrascht. Ne? Kein Rauschen mehr da drin. Ne? Richtig schön. Ist zwar eine andere Modulation, eine Art digitale, manchen gefällt da nicht. Aber wenn ein Sender sehr schwach reinkommt, ne, und man kann das dann umschalten, ist ja klar und deutlich. Ne. Hast du das schon mal ausprobiert? Mike, zu dir.
3: Ja, ja, ich habe auch hier. Ich kann beides, ich kann D-Star. Ich habe im Moment den ICOM, den 9700 dran. Den 991A, den habe ich auch hier stehen. Der ist im Moment aus. Das ist meistens mein FD8-Gerät, beziehungsweise hier andere Repeater noch drauf. Ich kann quasi drei Relais auf einmal hören, wenn ich das will. Was ich auch manchmal mache, dann habe ich hier den 911, den habe ich dann auf Disco gelaufen, der MAS. Da ist halt das andere, dieser andere Relaisverbund hier, dieser Nordwestlink, der hochgeht bis an die Küsten. Da kann man ja da fahren. Und C4FM, ja, habe ich schon mal gemacht. Bin über dieses Pegasus-Netzwerk gegangen. Bin ich so. Nein, es wird wohl nie mein Fall werden. Gemacht habe ich schon, ja. Ich habe auch dies da. Das ist etwas sauberer, meines Erachtens nach. Das ist nicht ganz so abgehackt. Jeder wie er mag. Also, hat alles seine Vor- und Nachteile. Ne? Also, diese Digitalgeschichten. Ob das jetzt D-Star ist oder C4FM, hat natürlich einen großen Vorteil, du kannst über diesen ganzen Verbund, der da ist, der dann wieder über das Internet geht und dann wieder über einen Repeater und so weiter und so fort, kannst du, was weiß ich noch, funken, auch mit den Staaten, das ist dann überhaupt kein Problem, ne, mit dem Telefon. Ne? Das geht also alles. Also schlecht ist es nicht, aber allzu viel los ist, das auch wieder gut.
1: Ja gut, meistens gehe ich auch hier, wenn ich höre, über Relaisstationen. Die habe ich hier schon einprogrammiert. Dieses Gerät habe ich jetzt ungefähr, wie lange habe ich das denn jetzt? Anderthalb Wochen. Es durfte ich erstmal bewilligt von meiner Oberwelle, wie man so im CB-Funk sagen würde. Ne? Weil es ist ja auch nicht gerade billig, ne? Was habe ich damals bezahlt? Was habe ich bezahlt jetzt? Die sind wieder so Preis gestiegen. Direkt von in Japan kosten die 1195 und ich habe sie hier vom Funkshop gekauft. Kam auch prompt nach 2-3 Tagen an, das ging schnell. Da habe ich 1295 bezahlt. Ich weiß nicht, früher hat man mir gesagt, sollten die etwas günstiger gewesen sein. Und eine Bestellung von Japan sollte ich absehen, weil da käme ja noch die Steuern da drauf und den Zoll, da werde ich wahrscheinlich noch mehr bezahlen müssen. Ne? Und aber durch den deutschen Funkshop habe ich dann immer auch, wenn mal was dran ist, ne, ja, ESO verspricht 5 Jahre Garantie, steht da drauf, ne? Habe ich dann immer noch Garantie und ich habe einen Ansprechpartner, ne? Mike zu dir. Und ja, vergiss den deshalb wieder nicht.
3: Nö, das vergiss er schon, ist keine Panik. ich weiß nicht, was der 911 momentan kostet, der ist billiger geworden. Seit der X1 daraus ist der ganz schön billiger geworden. Ich habe noch vor Jahren, habe ich für meinen, warte mal, ich glaube 1300, fast 1400 Euro bezahlt. Ja, ist ja auch schon ein paar Jahre her. Ja, der ist jetzt billiger geworden durch das, dass der Optima, dieser 1X da raus ist. Ja, da gehen die Preise natürlich in die Knie, logischerweise. Ne? Weil das ist eine arge Konkurrenz für den 991. Ne? Ja, wie gesagt, das ist hier hauptsächlich fristet er manchmal sein Leben hier als

0: 1300, fast 1400 Euro bezahlt. Ja, ist ja auch schon ein paar Jahre her. Ja, da ist jetzt billiger geworden, durch das, dass der Optima, dieser Einzigste, da raus ist. Ja, da gehen die Preise natürlich in die Knie, logischerweise. Ne? Weil das ist eine arge Konkurrenz für den 991. Ne? Ja, ja. Ja, wie gesagt, das ist hier hauptsächlich fristet er manchmal sein Leben hier als FD8-Gerät oder als Standby-Kiste für Dinges hier, für The Peter. Ja, Kurzwelle, ja, habe ich damit gemacht schon. FD8 sowieso, ja, klar. Aber der Empfänger ist mir, ich sag mal, an der gleichen Antenne zu taub. Das ist einfach so. Es funktioniert, aber er ist leise. Da musst du schon ein bisschen mehr rausquetschen. Und er ist nicht schlecht, das ist so der eierlegende Wollmilchsau, wie man schon gerne sagt. Aber wenn du ein bisschen ernster dran willst und willst schönes SSB machen, oder ja, so wie ich es ja gerne mache, hier Flora Fauna jagen oder Pota, wie die ganze. Ja, da brauchst du schon manchmal so einen etwas feineren Empfänger, wo du noch so ein bisschen was rauskitzeln kannst. Ne? Kopfhörer auf, dann hörst du dann die Station doch ganz, ganz leise, aber du hörst sie noch. Ne? Ja, und das kann ich besser mit dem DX10 als mit dem 991 machen. Ne? Da ist der ja zu grob schlechtig, sage ich mal. Er macht seine Arbeit auf jeden Fall, aber naja, jeder so wie er kann und wie er mag.
1: Ja, ich habe den 991A ausgesucht. Ich bin nicht so verwöhnt mit dem Empfänger. Ich habe dann erst ein altes Röhrengerät gehabt, also Empfänger transistoriert und Sender Röhren. Eine Kenwood 820 TS, das ist ein uraltes Gerät. Ne? Also wenn da ein Temperaturunterschied ist, ne, dann läuft der weg. Ne, aber das ist nochmal ein Anfängergerät und darum habe ich auch die nächste Lizenz gemacht. Da habe ich schon mal reingehört auf kurze Welle. Ne? Auf jeder Frequenz muss ja dann neu kalibriert werden, also das Handbuch dabei. Ne? Deswegen bin ich nicht so verwöhnt. Ne? Und die 91A habe ich deshalb gekauft, weil im Check, der ist bei mir erstmal noch nicht ganz so groß. Ich werde dann nochmal in ein Gartenhäuschen umziehen im Sommer, dann kann ich einen größeren Check machen. Kann ich mehr Geräte stapeln. Meine Frau sagt, was willst du denn? Du hast da schon zwei Handfunkgeräte, du hast dann ein, was habe ich da noch, ein Retivis da rumstehen. Ja, wie gesagt, brauchst du die alle, kannst ja nur mit einsprechen. Und Handy haben wir ja auch. Ne? Naja, wie gesagt, sind Frauen. Ne? Ja, die hat ihren Rundesport. Ne? Okay. So, und die FD, ja, wie gesagt, die hat ja alles bis UHF, ne? Also, da braucht es Wasser, ein Gerät praktisch für alles, ne? Also, ich finde das gut und ich finde das praktisch und da, weil ich ja nur zwei Antennen habe, ich habe einmal, doch, drei Antennen habe ich jetzt hier. Ich habe eine vertikale Antenne fürs 10-Meter-Band. Die habe ich dann noch oben auf dem Dach. Die habe ich mir zurechtgepflegt. Das war eine ursprüngliche CB-Funkantenne, die ich gekürzt habe. Dann habe ich eine VHF-UHF-Antenne, auch vertikal, und eine Langdrahtantenne für kurze Welle. Die ist aber horizontal. Ne? Damit gehe ich so ins 80-Meter-Band und so weiter rein. Da kann ich auch noch in 10-Meter-Band, aber 10-Meter-Band ist da nicht so gut. Da hört sich nicht so gut drauf, die Antenne. Weil die wahrscheinlich für 10 Meter Watt ein bisschen zu niedrig ist. Ne? So 10, 12 Meter hoch ist ein bisschen niedrig. Die müsste um und dann über ein Hausdach geführt werden oder was weiß ich. Naja, wie gesagt, so, das ist meine Funkausrüstung erstmal. Und geändert wird auch nochmal die Langdrahtantenne. Da gehe ich also demnächst im Sommer und nächsten Monat dran, dass ich die dann noch verlängere. Ne? Je länger die ist, desto oder höher ist, desto mehr hört man dann auch. Ne? Aber wie gesagt, mir reicht die FD-991, weil hier, wie gesagt, so verwöhnt bin ich nicht auf kurze Welle. Ne? Wenn so eine alte Kenwood erstmal da reinhörst mit Rauschen und

0: das alles. Aber wie gesagt, ist ein tolles Gerät, ne? Macht was her. Jeder, der so da reinguckt, oh, die vielen Knöpfe, kennst du dich damit aus? Ja, ich sag, muss ich lernen. Ja, mach ich zu dir wieder.
1: Ja, richtig. Ne? Jeder so, wie er macht. Ja, ich habe ja auch jahrelang hatte ich eine Pause und bin da wieder eingestiegen, habe mit dem 991 angefangen. Und sagte dann irgendwann, ja gut, wenn du das jetzt richtig ausbaust und wenn du kurz vor der Rente stehst, da hast du nicht mehr so locker sitzen. Da brauchst du für die Kurzwellen-Update. Da wurde dann der DX10 draus und dann sagte ich noch, jetzt brauchst du auch noch ein Einzelgerät für den VHF-URF-Bereich. Und da wurde dann der 9700 noch dazu. Und hab da quasi, wenn ein Gerät kaputt ist, habe ich immer noch bei dem anderen lassen. So denkt man manchmal, man macht sich aber dann irgendwo bekloppt. Ne? Ja, so ist halt die ganze Geschichte hier entstanden. Ne? Ja, und jetzt bin ich aber auch zufrieden, ich brauche auch nichts mehr anderes, mein Gott. Ne? Ich sage, das eine deckt das andere ab, geht der 911 kaputt, habe ich trotzdem nochmal alles da. Ja, ich habe ja auch noch einen alten 480, TS480 habe ich auch noch hier. Der ist zwar alt, der ist von wann ist der? Mein Gott, 2004 kam der auf den Markt, ich habe den gekauft. Puh, weiß ich jetzt gar nicht, da muss er 2014 gewesen sein, so um den Dreh rum. Und dann auch Bombenempfänger, da kleine Dinge, ne? Das ist auch so ein kleiner Mobiltransceiver. Aber, es ist Kenwood. Kenwood ist so eine Marke für sich irgendwie. Und ich habe immer das Gefühl, wenn ich ein Kenwood-Gerät anfasse, das ist wie wenn du so einen Stahlklotz anpackst, wo du sagst, das Ding geht nie kaputt. Das ist so vom Gefühl her, ne? Das ist schon Wahnsinn. Ne? Ich mag sie, die Kenwoods. Und wie gesagt, das 480, ich möchte nicht missen, das ist ein saurobustes Gerät. Das merkst du auch schon, wenn du den anpackst und hochhebst. Das ist schon Wahnsinn, das Teil. Ne? Macht schon Spaß. Das ist eigentlich mein Transceiver für den Garten. Da habe ich den immer gern dabei mit FTM300 für UKW und dann passt das schon. Also meine Gartenausrüstung. Wenn du das genau sehen willst, brauche ich dir das nicht zu erzählen. Dann gehst du ganz einfach auf meine QRZ.com-Seite, da db1jtl und da habe ich glaube ich ein oder zwei Bilder da drin, dann passt das schon. Gut, so, jetzt wollen wir mal gucken, dass der Detlef nicht einschläft. Ne? Ja. Guckt bestimmt schon wieder, wo er heute Morgen hinfährt. Detlef, mal Mikrofon zu dir, komm.
2: Ja, genau, jetzt haben wir den Rutscherpiep wieder weggekommen, sonst hätte ich beinahe gesagt, hier ist die GSX-DET. Ja, da könntest du recht haben, gucke ich auch noch ein bisschen nebenher, aber so richtig was ist diesmal auch nicht, glaube ich. Ich war aber auch gestern ja erst unterwegs, zwar gesagt hier im Nahbereich hier, und vorgestern war ich dann noch unterwegs, ja war ich in gibt's doch gar nicht unterwegs, in Bielefeld noch unterwegs, beziehungsweise, ja, in den Bielefelder Dörfern hätte ich beinahe gesagt, ne. Ja, aber sonst haben wir auch nicht so viel Neues unternommen, das ist dann auch, naja, so alles irgendwie, muss man alles hinkriegen. Ja, siehst du, ja, die ganzen kurzen Sachen habe ich ja alles nicht. Ne? Bin da der UKW-Mensch. Meinem FT7800 hier. Mein kleinen, den ich jetzt hier ja auch dran habe, immer noch. 72 in FM, ja. Ja, was habe ich sonst noch? Weiß ich nicht. Nicht viel. Theoretisch könnte ich 10 Meter machen. Der CRT, oder was ist das, die ich da noch habe? Habe ich aber auch nur empfangsmäßig bis jetzt kurz ein bisschen rumprobiert. 6900. wäre die Sonne das Einzige, so in der Hinsicht. Ja, das Einzige, was ich dann noch hätte, was ich auch noch nicht weiter getestet habe,
3: den Funkstellen Delta Bravo 0 Delta Oscar und Delta Bravo 0 Tango Tango in Dortmund. Sub-Audioton 67 Hertz.
4: Weißt du Bescheid, nicht?
2: Weißt du Bescheid? Pieps immer noch nicht da, genau. Wo hab ich den Kopf? In Kessel? Nee, in Bergheim, ne, letztens. Und ein EC202, ne? Mal richtig was Altes für 2 Meter SSB, das reine SSB-Ding und dann das analoge kleine, das aussieht wie so ein dickes Kursbuch, hätte ich beinahe gesagt, für ein paar Euro mitgenommen. Ja, hatte das selber noch nicht getestet, groß jetzt dann letztens. Also Funktion ist gegeben zumindest, aber QSO habe ich da auch noch nicht mit ausprobiert.
0: Ja, ja. Besser. Mal gucken, du musst auch wieder einen QSO-Partner haben, der dich dann auch hört. SSB, ja. Würde mal gerne mal irgendwann heutzutage versuchen, ob ich dich da angepeilt kriege. Was heißt, ja gut, ich habe ja keine Richtantenne auf 2 Meter. 23 könnte ich bedienen, die stehen gerade in deiner Richtung hier, diese 2x14 Element hier, die stehen Richtung Bochum. Ja, müsste ich dich auch noch treffen irgendwie. Du dürftest noch in der Keule drinnen sein, denke ich mal, ich weiß ja nicht. Bochum ist im Moment auch bei dem. Die ganzen Bäume sind wieder grün und allem drum und dran. Es kann sein, dass ich die wieder ein bisschen wegdrehen muss, weil der Reflexionspunkt nicht mehr gegeben ist. Keine Ahnung. Muss ich mal wieder gucken. Ja, ich habe es da immer noch nicht hingekriegt, einen kleinen Rotor drunter zu machen. Ach ja, das ist noch, ich weiß nicht, da schlampe ich schon wieder rum, aber bei dem Wetter schlampe ich gerne. Da bin ich lieber draußen unterwegs und ja, beim Pferden so ein bisschen und ja, arbeiten muss man ja auch ein bisschen einkaufen oder sitzt eben faul im Garten rum, ne? So ist das. Ja, ja. Ja, ja, aber besser so und aktiv, als sich irgendwo zu Hause einzugraben. Ja, dann, ja. Detlef, habe ich dir schon erzählt, dass ich schon wieder, ich habe ja vorher noch ein bisschen mit Drohnen rumgemacht. Ja, das Fliegen, das wird ja immer schlimmer und immer mehr reglementiert hier in Deutschland mit so einer Drohne oder was, das macht alles keinen Spaß mehr. Und das wird auch immer weniger. Ja, auf den meisten Flugplätzen oder was du da hingehst, da musst du schon ja, meistens zu zweit sein. Alleine darfst du schon nicht mehr und dann, hör auf. Ich hab das alles in den Müll geschmissen. Ja, ich hab die Tage, meine letzte Drohne war die Lipo-Akkus, die haben schon wieder dicke Backen gemacht. Trotz der Pflege, ja, weg. Ich hab's in den Müll gehauen, den ganzen Trotz. Keine Lust mehr darauf gehabt. Weißt du, wenn du irgendwo verkaufen willst, dann, was ist letzte Preis, was ist, ja, komm. Sag ich, behalte Dinge, ich hau doch mit dem Hammer drauf und schmeiß es in den Müll. Und dann hat es das erledigt. Ja, jetzt habe ich wieder ein Modellauto. Ich hätte es nie aufgeben sollen. Das macht immer noch so einen Höllenspaß. Ne? Mit so einem schönen Modellauto kannst du endlich mal wieder so fahren, was du so auf der Straße nicht machen darfst. Ja,
2: die 6D, ja, ja, das ist alles eine Sache, ich weiß es nicht. Habe ich mich auch nie mit beschäftigt, habe ich auch nicht. Ja, also, Modellauto habe ich auch nicht, aber Bruder hatte auch mal irgendwie eine Zeit lang dann ein bisschen mit umgefuselt. Mit dem, erst mit der Elektrik-Dingen da so ein kleinen, ne, und dann irgendwie Verbrenner hatte auch mal irgendwie was Kleines gehabt, dann. Ich glaube so. Na gut, das ist halt teuer, ich weiß nicht, also keine 1:2 Modelle hätte ich beinahe gesagt oder sowas, keine so ganz großen, sondern so, ich weiß nicht, was die mal hatten da, Größe weiß ich gar nicht mehr, ne. Ja, aber der hat auch nichts mit dem Team gemacht, denn hinterher ist er dann, glaube ich, auch noch irgendwo teilweise rumliegen, aber ja, der auch irgendwie nicht mehr die Zeit und die Lust zu gehabt. Ne. Naja, so ist das. Ne. Ich kann so vieles machen, aber manchmal hat man so viele Hobbys, dann kommt man gar nicht mehr hinterher. Ne. Beziehungsweise, ja, Zeit geht hierfür und dafür drauf und naja, mal sehen. So ist das. Ja, dann Mikrofon jetzt mal wieder zum Ralf, damit wir ihn nicht vergessen.
0: Ach, ich fühle mich nicht vergessen. Ich höre auch ganz gerne, sehr gerne zu. Das ist auch öfter so, ne? Dass ich also, wenn ich jetzt hier auf Relaisstation QSO läuft, ja, da höre ich einfach nur zu, da will ich mich nicht rein. Ne? Das ist so. Ist wohl auch so eine Unart, nicht nur von mir, sondern von, auch von vielen anderen, dass die nur zuhören. Wahrscheinlich jetzt auch. Aber ich werde so langsam müde. Ja, eine Drohne habe ich auch. Das war so ein Willkommensangebot. Wo habe ich die her? Banggold oder wo das her, wo ich mich da angemeldet? Nee, oder AliExpress, da habe ich mich mal angemeldet. Da habe ich dann meine Quantschenk mal gekauft zum Ausprobieren. Da habe ich mir eine Drohne noch geschenkt gekriegt. Und aber wie gesagt, so eine kleine, die fliegt ja mit einer Ladung. Ja, so 12 bis 15 Minuten, mehr schafft die nicht. Da musst du runtergehen. Ich hatte die eigentlich mal so gekauft. Da ist also auch unten eine Kamera dran, ganz toll. Dann kannst du dann damit so ein Tablet da gehen und dann kannst du so filmen praktisch. Ne? Ja, ganz gut. Der einzige Nachteil, das Ding muss man fliegen können. Also kommt ein Windstoß, ne? Dann geht der weg. Ne? Das Ding muss ja auch wieder zurückkommen, ne? Wie gesagt, ne? Aber wie gesagt, dieses Fliegen, das muss man mit einer Drohne, also mit einer kleinen Drohne ziemlich gut lernen, ne? Weil die ja nicht beim Windstoß oder wenn es nicht ganz windig ist, geht das, aber wenn da so ein Lüftchen weht, dann ist das bei so einem kleinen Ding nicht empfehlenswert, ne? Aber wie gesagt, ich hatte so, wie gesagt, so 10 bis 15 Minuten in der Luft halten und dann musst du dann die Batterie wieder nachladen. Ne? Und das Nachladen, das dauert dann auch immer, ne, eine Dreiviertelstunde oder eine Stunde, bis die wieder voll ist. Und irgendwann habe ich auch die Interesse dran verloren. Ne? Dann jetzt ist das wieder in sein Etui eingepackt und fliegt im Schrank rum. Ne? Verstaubt. Aber ich werde so langsam müde. Thomas, sag mir doch nochmal dein Rufzeichen, das habe ich noch gar nicht aufgeschrieben. Das habe ich noch gar nicht mitgekriegt, dann gucke ich näher mal oder morgen, nee, heute Nachmittag mal auf QRZ.com vorbei, auf dein Check, okay?
1: Ja, Ralf, kein Thema, mein Gott, das ist ja kein Muss. War ja nur, da kann ich das wieder zu schreiben. Aber da kannst du den Check mal so angucken, was ich da so rumfabriziert habe. Meine kleine Wohlfühlecke, sage ich immer. Ja, manche sagen schon wieder, das ist übertrieben, aber oh, mir reicht es so, ja. Das passt schon. Ja. meine kleine Brücke oder sowas, ja. So ist das eben. Ja, mal, pass auf. Delta, Bravo 1, Juliet Tango Lima. Im Rufzeichen Thomas Duisburg. Ja, aber das wirst du dann ja nochmal sehen. Ja, dann guck da mal rein. Ach, bitte. Ja, diese geschenkten Dinger, das ist ja ganz normal. Ich hatte ja eine Unique-Drohne, um das Thema nochmal aufzugreifen. Nur die Firma Unique baut gute Drohnen, also ich war damit immer zufrieden, sehr stabil in der Fluglage und bla bla, alles in Ordnung. Ja gut, DJI ist wieder was anderes. Aber Unique hat sich aus dem Segment hier für allem jedem Drohne total zurückgezogen. Keine Updates mehr. Auch die Software zum Fliegen für das Handy oder sowas komplett zurückgezogen. Gab es keine, seit Jahren schon keine Updates mehr. Ich habe dann mit dem uralten Handy habe ich die noch geflogen und gearbeitet. So, und Ersatzteile auch keine mehr, keine Akkus mehr, gar nichts. Nur noch im Profibereich sind sie tätig. Eine richtig große Drohne, so 5 Kilo schwere Teile, ne? oder richte schon so einen kleinen, naja, schon etwas größeren Pilotenschein raus, dass sie die gar nicht in die Luft bringen. Ja. Und da habe ich dann gesagt, meine Güte, was soll das denn? Ja. Da kaufst du ein Ding, das war damals richtig teuer, hat auch 600, 700 Euro gekostet, das kleine Ding. Hat auch immer Spaß gemacht, aber dann lassen sie einfach sich im Regen stehen. Ne? Das hat mich also ein bisschen geärgert. Aber sie funktionierte noch, aber irgendwann, wie gesagt, die Lipo-Akkus, die sind jetzt gestorben. Ne? Und ja, kriegst nichts mehr nach. Auch keine Akkus von Fremdherstellern oder sowas. Nichts, gar nichts. Also, so sauer, also den genommen in den Müll geschmissen. Die Lipos, die habe ich hier entsorgt. Ja, und den Rest Platz ab in die Tonne. Ich habe da drauf getreten, zu wütend weiß. Nee, das ist, ich mag sowas, was soll das? Da werden Sachen verkauft und dann irgendwann, es wird einfach gesagt, nee, machen wir jetzt nicht mehr Schluss aufs Feierabend, der Service wird eingestellt, selbst zu, damit dann Christi klarkommt. Ja, was soll das? Finde ich nicht in Ordnung. Ja, das mal dazu. Aber ich will dich nicht weiter aufhalten, wenn du müde bist, dann geh mal schön Haier machen. Ne? War nett. Meld dich gerne mal rein, wir sind meistens Freitags oder Samstags sind wir da. Oder den Detlef kannst du auch rufen. Sollte ich jetzt nicht da sein, Detlef ist meistens QRV hier. Wie gesagt, meistens, nicht immer. Auch er schläft mal. Ja, Ralf. Dann gebe ich mal das Mikrofon zum Detlef rüber. Und ja, dann schauen wir mal.
2: DG6DET. So sieht das aus. Meine Güte, jetzt habe ich auch jetzt einen Frosch im Hals. Jo, alles klar, Ralf. Dann würde ich auch sagen, dann nutzt das aus. Ja, dass man dann geregelt schläft, ist meistens besser, als wenn man dann im Stuhl einpennt oder so. Je nachdem, das passiert mir ab und zu auch mal, dass ich dann in meinem Drehstuhl hier einschlafe. Ja gut, geht auch, aber manchmal dann auch nicht so ganz bequem, ne? Vor allem, wenn man so halb da drin hängt, kann das schon mal sein, dass der Rücken dann doch mal wieder ein bisschen wehtut, wenn man aufsteht. Naja gut, man hört sich sicherlich mal wieder, ich bin ja ab und zu auch QRV, meistens auch eher am Wochenende, aber manchmal auch zwischendurch, wenn ich unterwegs bin, kommt aber immer drauf an. Alles klar, dann immer zu, man hört sich.
0: Ja, dann wünsche ich euch noch einen schönen guten Morgen. Ne? Aber ich will jetzt im Haierbett, ich will da, jetzt mal, heute wird es mit 8 Uhr aufstehen, auch nicht. Da wird schon 9 Uhr werden, bevor ich frühstücke. Alles klar, hat mich gefreut, mit euch zu sprechen. Ne? Danke fürs QSO und an euch beiden 73 rüber. Und ich mache jetzt QRT. Ich wünsche euch noch einen schönen guten Morgen und ich gehe jetzt erstmal schlafen. Macht's gut und es hat mich sehr gefreut mit euch im QSO. Alles klar, bis, ja, man hört sich garantiert nochmal wieder. Ne?
1: Ja, bin ich alleine? Da bin ich, ja. Dann wünsche ich dir was, ne? Wie gesagt, komm gut zu liegen, bis zu 73. Und ja, gerne bis zum nächsten Mal auf jeden Fall. Ja, Detlef, so ist das. So, was machen wir beiden Hübschen denn jetzt noch? Ja, ich muss heute Abend arbeiten, ich habe Nachtschicht. Ja, ist doch schön, Pfingsten, mal arbeiten. Seit langem wieder. Ja, Montag habe ich wieder frei, ja, genau. Ja, da habe ich ja noch einen Tag. Da haben wir hier in Duisburg, ich habe da eine Geschichte, wo du hingehen kannst hier. Landschaftspark Duisburg. Wie nennt sich hier Streetfood? Das ist ja jetzt über Pfingsten, ist das ja immer. Kann ich dir mal empfehlen.
2: Ja, das kann sein. Ich weiß nicht, irgendwas hatte ich da glaube ich auch schon gesehen, aber ich habe nicht alle weitergeguckt. Ja, wenn ich richtig Ali-Gali machen will, hätte ich beinahe gesagt, wenn ich. Wo relativ viel sein dürfte, mehr los sein dürfte heute, habe ich gerade gesehen, ist ja ein paar Kilometer weiter da, ne? Bei dem den Autokennzeichen D, hätte ich beinahe gesagt, in der Landeshauptstadt. Denn so wie ich das gesehen habe, ist da der Japan-Tag heute, ne?
1: Zum Pfingsten? Japan-Tag? Ja? So früh? Ja, aber ganz früh, wir haben schon Ende Mai. Ja, dann haben sie aber wieder einen richtig bummen Winter. Schön, ja. Mein Gott, da war ich auch schon ewig nicht mehr. Ich auch mal wieder hinfahren. Ich bin zwar immer noch Mitglied hier in der deutsch-japanischen Gesellschaft, aber ja, die sind auch so ein bisschen eingeschlafen, seit diese Corona-Geschichte da war. Ja. Das ist schon eine Ewigkeit mehr. Wir haben heute Japan-Tag. Ja, oder fahr da mal hin. Ist ja immer interessant, das Wetter ist auch schön. Ja, da bin ich aber ziemlich früh morgens hinfahren. Ja, weil das wird voll. Bei dem Wetter wird das richtig voll. Ja, an der Bühne, die haben immer bis abends rein schöne Veranstaltungen, schöne Dings. Da tritt wieder alles auf, die Taiko-Trommler und allem drum und dran. Irgendwelche Künstler, die sie eventuell eingeflogen haben, direkt aus Japan. Keine Ahnung. Macht auf jeden Fall, also ich fand ihn immer interessant. Ich meine, ich kenne da ja auch einige. Aber auch so, für nicht Japan-Verrückte, wie ich mal so war. Ich habe ja mal zwei Fotosessions gehabt hier beim Konsul, beim japanischen Konsul. Ja, hat auch Spaß gemacht. Auch die Leute trinken nur ihren Reiswein. Genau, lustige Gesellschaft manchmal. Ja, wie gesagt, kann ich nur empfehlen. Wenn du noch nie da warst, tu dir es mal an. Das macht richtig Spaß.
2: Ja, ich muss mal gucken, ob ich das mache, weiß ich noch nicht. Ne? Habe ich nur durch Zufall jetzt gerade gesehen, irgendwie. Ja. Ja, es ist natürlich, ne, denke schon, dass das schon natürlich auch ein bisschen stressig wird, wie du schon sagst, das dürfte etwas voll sein, da, wahrscheinlich, ne, da gehe ich auch mal von aus, ich weiß es noch nicht, der Dings, da habe ich gerade auch gesehen hier, der Veranstaltungsdinge, wo ich immer gucke, die Street-Food-Geschichte ist da auch in Dings, in Duisburg. Ja, in Höxter ist übrigens auch Street Food, sehe ich gerade. Das ist dann aber die andere Seite. Ja, also der östliche Teil von Nordrhein-Westfalen, hätte ich beinahe gesagt, ja genau, ne? An der Niedersachsen-Grenze sozusagen. Ja, irgendwo ist ja immer was los, da gibt es auch. Ah, ich weiß es noch nicht. Kann auch sein, dass ich doch nicht groß was mache, ich weiß es noch nicht. Weil ich jetzt auch schon die Tage so ein bisschen gemacht habe. Muss mal gucken, wie ich mich gleich noch fühle. Ich muss mich sowieso erst noch ein bisschen hinlegen, weil... Ja, gut, ich war ja auch unterwegs noch gestern, ne, sozusagen, bis... Ja gut, bis keine Ahnung, bis neun irgendwann, weiß ich gar nicht genau, wann das war. Ja, ich glaube kurz nach acht war das abends, ne, da war ich wieder zu Hause. Weil ich ja nur in Anführungszeichen hier Mal und Haltern und Koda so ein bisschen rumgedüst bin. Ne? Das ist ja alles quasi noch in der Einflugschneise von hier.
1: Naja, Alter, das ist ja nicht tragisch, ne? Ja, man muss dazu sagen, man muss, wenn man ein bisschen Probleme hat mit der Wärme, gebe ich offen und ehrlich zu. Also, ich kann es einigermaßen noch ab, aber manchmal denke ich auch, oh nee, jetzt, nein, das ist dann einfach zu viel, ne? Ich brauche auch immer irgendwo eine Kopfbedeckung, ja, meistens renne ich mit meinem Hündchen rum. Ja, wenn ich im Stall bin, dann renne ich natürlich Stiel essen mit dem Cowboy-Hündchen rum. Ja, das kannst du eigentlich nicht ertragen, das ist Wahnsinn. Der Planet, der sticht da oben manchmal. Heute ging es noch, aber du merkst es schon, ne? Da ist schon ganz schön Power drin. Ne? Ja, da sollte man da schon auf, sich auch ein bisschen auf sich aufpassen. Ne? Ja, und in Düsseldorf, geopfert habe, da so ein Ding ist, ja, okay, man hat seine Stellen, wo man sich schützen kann, dementsprechend, ne? Aber da in der Menschenmenge mal stehen, wenn da die Sonne so brüte, das ist auch nicht mehr so mein Ding unbedingt, ne? Aber du hast ja da die Rheinpromenade, da kannst du dich unten schön drinnen verstecken, wo die Eisdiele ist. Da gibt es genügend kühle Stellen, sag ich mal. Ne? Wobei, wenn es dich ganz toll beißt, dann springst du eben mal kurz in den Rhein rein. Ne? Das kann man alles machen. Ja, schön ist immer Abend Feuerwerk. Ne? Das ist natürlich auch immer so ein Highlight. Ja, ich sage, ich muss da auch mal wieder hin, aber in den meisten Fällen, so wie jetzt, guck mal, ich muss arbeiten. Ne? Wenn ich arbeiten müsste, ja, dann hätte ich da vielleicht was getan, aber dann hast du Garten, dann hast du hier mit Pferden, dann hast du da und ja, das ist doch mal so. Ne? Man kann sich ja nicht überall aufteilen, das ist doch mal so. Ja, aber auch da wird es mal wieder hingehen. Schauen wir mal. Noch sind wir einigermaßen fit, ne? Und dann passt das schon.
2: Alles so klappt, ich weiß es nicht. So richtig. Ja, wie gesagt, es kann auch sein, dass ich wirklich nur hier ein bisschen nachher mich da nochmal irgendwo so um den Block wieder bewege. Das kann auch sein. Ne? Muss ich mir noch überlegen. Ich dachte, erstmal muss ich mal ein paar Minuten muss ich mich sowieso mal hinlegen, irgendwie sonst. Ja, würde ich sowieso jetzt irgendwann einschlafen. Im Moment geht das, ich bin jetzt nicht so müde groß, aber ja, logisch, ne, da ich ja, wie gesagt, unterwegs war ein bisschen, bin zwar auch ein bisschen später aufgestanden gestern dann, aber jetzt auch nicht so, dass ich da erst nachmittags oder so aufgestanden bin, dann wäre es was anderes gewesen, aber ich weiß gar nicht, weil ich losgefahren bin, irgendwann um mittags rum. Also ich war auch etwas früher wach. Moment. Ich bin ganz umgegriffen hier. Aber ich glaube, ich bin auch jetzt so um Mitternacht, hätte ich beinahe gesagt, um mittags um 12 so knapp losgedüst, ne, und dann so eben bis 8 Uhr abends dann so ein bisschen. Ja, die Wärme und alles macht natürlich auch ein bisschen so. Ja, ein bisschen Rückenschmerzen zwischendurch mal gehabt, aber sonst ging das eigentlich so. Hier und da ein paar Tropfen ausgeschwitzt, aber naja, dann passte das auch irgendwann wieder. Wenn du dann da eben in den Einkaufszentrum oder so warst, dann da ist dann ja meistens auch so ein bisschen klimatisiert mehr, ne? Da im Malerstern zum Beispiel und so, ne, das, dann hält sich das ja eigentlich auch aus, ne, wenn du da nicht Marathonlauf machst oder so.
1: Ja, auf jeden Fall. Das ist, ja, es ist aber auch so, das ist der erste Tag, wo ich da ein bisschen haben muss, also überhaupt mal sagen kann, jetzt ist jetzt Sommer, ne? Aber ja, wenn es jetzt wieder ein paar Tage geht, und das soll ja jetzt ein paar Tage so bleiben, ja, dann merkst du das auch. Ist das dann so nach dem vierten, fünften Tag, da ist dann die Nacht so, ist es ja jetzt relativ kühl, ne? Also jetzt kühlt es noch schön ab, das geht noch so, das ist richtig schön angenehm, das finde ich eigentlich die schönste Tastung, da kann es dann ruhig mal 30, an die 30 Grad gehen. Wenn es abends dann doch wieder abkühlt, so, ne, dass es weit unter die 20 Grad fällt, sage ich mal, so 15 Grad und noch tiefer, ne, dann können die Wohnungen wieder abkühlen und allem drum und dran, dann ist das doch in Ordnung. Ne. Das wird erst dann unangenehm, wenn die Nächte so tropisch werden, ne, wenn die Nächte so über 20 Grad liegen, tagsüber hast du 30, 35 Grad. Und abends kühlt es auch nicht weiter runter, so aber höchstens 20, 25 Grad, dann wird es ätzend. Ja, dann, das sind dann die Nächte, Oh, da schmeißt du dich von einer Ecke in die nächste, ne, und drehst dich in deinem eigenen Saft. Delta Bravo 1, Junge Tango Lima.
2: Ja, das ist richtig. Das ist klar. Ne? Gerade auch wenn das eben, wie gesagt, schon gesagt hast, ne, wenn ein paar Tage richtig knallig wieder ist, ne, dann heizt sich das auf, dann hast du die Isolierung hier, ne, von der Bude, ja, und kriegst die Wärme ja erstmal gar nicht groß raus. Nicht, wer weiß, wie da was machst oder irgendwelche Kühlungen hast, ne, dann staut sich das schon so ein bisschen. Ja gut, ich muss mal gucken, irgendwie der Großgelüfter in Anführungszeichen habe ich jetzt auch noch nicht laufen gelassen. Brauche ich auch nicht, ne? So warm ist das jetzt ja auch nicht. Ich weiß es jetzt nicht, hier drinnen habe ich, glaube ich, aber ich sehe das nicht, ja, was habe ich hier? Ja gut, knapp 23 oder so, ne? Da schwitzt ja nicht unbedingt, wer weiß wie. Ne? Das geht noch so, ja. Und trotzdem habe ich dann meistens am Tisch dann so, wenn es nicht so allzu warm ist, so einen kleinen Mobil-Lüfter manchmal dann so neben mir laufen, der hat, dass man so warm bei im Sommer. Hier so Bierdeckel, große Öffnung sozusagen, mit so einem 18650 Akku drin. Der lief dann meistens so ein bisschen neben mir, dann hatte dann auch oft gereicht, dass ich ganz so warm war.
1: Ja gut, ich habe hier, wie gesagt, das ist ja bei mir in der Dachwohnung, wenn es warm ist, dann ist es warm. Aber ich konnte immer hier sehr gut ertragen, weil ich habe den Deckenventilator im Großen. Der läuft dann immer so schön langsam, träge läuft er mit, aber durch seine großen Flügel bewegt ja ganz schön die Luft und dann merkst du das, dann ist das relativ angenehm. Und wenn es dann ganz dolle wird, ja gut, okay, dann habe ich noch zwei Bodenlüfter hier, das sind aber richtige Windmaschinen. Und da mache ich dann auch, die stelle ich dann Dings hier Richtung am Fenster oder Balkontür. Ja, dann lasse ich den von draußen die kalte Luft, die Nachtluft, die lasse ich dann mal schön hier rein. Das, wie gesagt, das ist eine richtig dicke Windmaschine, ja, 80 cm Durchmesser. Und stelle ich dann in die Tür, lasse dann von draußen die kühle Luft hier in die Bude reinpumpen. Ne? Und auf der anderen Seite Fenster auf, da wieder raus. Ne? Das funktioniert in den meisten Fällen, ne? Fast eine gute Klimaanlage. Ne? Ja, nur eben, nicht so teuer. Die Lüfter, die haben 80 oder 100 Watt, die kannst du dann ruhig mal 3-4 Stunden durchziehen lassen. Ne? Schlafen kannst du bei dem Lärm natürlich nicht. Ne? Das sind, wie gesagt, eigentlich hier vom Fotografieren haben wir die Dinger noch vom Kollegen. Da habe ich mal Windmaschinen gemacht, wenn wir hier die so Effektaufnahmen machen wollten. So schon so Fotos, wo die Haare fliegen oder so ein Kram. Ne? So Teile sind das. Und wenn du die natürlich anschmeißt, gut, sie haben natürlich schon ein bisschen Lärm, aber die schaufeln auch ein paar Kubikmeter Luft.
2: Ja, das ist klar. Ne? Ja, so ein Basilos habe ich da natürlich nicht. Aber ich habe auch noch so ein großes 30 cm Durchmesser, 35 vielleicht, weiß ich nicht. So ein Plastikbomber ist das. Ich weiß gar nicht, was das ist. Muss ich selber mal gucken. Habe ich jetzt schon lange nicht mehr rausgekramt. Muss ich mal wieder langsam gucken. Der macht auch ein bisschen Krach. Ist auch nicht gerade leise, aber klein bisschen bewegt er die Luft auch, das reicht auch. Ja, da schon, wenn es dann so richtig knallig ist, dass er zumindest mal ein bisschen umgerührt wird, man reicht ja manchmal auch ein bisschen oder bringt ein bisschen Vorteile. Ja. Sonst so, wenn ich jetzt hier am Tisch habe, diesen kleinen oder dies. Wie so ein Lolli, hätte ich beinahe gesagt. Nee, das ist ungefähr wie so ein Bierdeckel, ne?
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2: Ja, im Griff hast du quasi Handgriff, dass die 18650er Akku ist da drin und ja. Der läuft dann manchmal so, ne? Lässt du so von der Seite so ein bisschen anpusten, dass wenn er jetzt nicht so groß wirklich so stark warm ist, dann habe ich sowas dann schon mal nebenher laufen. Der hat schon ein Weilchen, der Akku, oder beziehungsweise du kannst auch einen Netzteil da direkt dann dranhängen, ne? Sozusagen. Netzteil, und dann mache ich dann auch schon mal. Das reicht dann meistens für so diese kleinen Sachen aus.
0: An den Zweipalter 18650er, das sind ja diese Hochleistungs-Lithium-Zerren, diese 3,7 Volt-Dinger. Ne? Ja, die kenne ich hier von meiner E-Pfeife. Da brauchst du schon, oder sie laufen mit 14, ne, mit 2 Zellen. Also bei 14 oder 3 oder 4 Zellen, ja. Ja, das muss schon sein, ne? Da brauchst du schon ein bisschen normale Netzteile, geben wir schon mal gar nicht. Ne? Außer es ist in Regelbar. Wenn zwei Akkus drin sind, dann geht das. Dann kannst du 13,8er normales Funknetzteil nehmen, ein Schaltnetzteil. Das schafft er dann auch noch. Aber die meisten regelbaren Netzteile, die gehen ja auf 15 oder 16 Volt oder sogar 18 Volt hoch. Die schaffen das schon. Ne? Ja. Wenn es denn so ist. So. Ja, dieser 18650, der hat sich ganz schön etabliert. Die Taschenlampen, die Zigaretten und. Ne? Da ist er ganz schön unterwegs. Wissen viele gar nicht, was sie da für einen Power drin haben. Ne? Oh. Und der ist auch relativ sicher. Ne? Ja. Viele Fahrradakkus haben wir auch, sind auch so mehrere Zellen untereinander. Die dann auch mit der Balance-Schaltung hier. Dass die Akkus, die Zellen einzeln ausbalanciert werden können, das ist ja heutzutage Pflicht, sollte man ja eigentlich drin haben. Hat ja auch einiges bewegt. Ja. Aber was ich fragen wollte, was zu den in Bergheim? Ich wollte ja auch, aber ich habe ja total verpennt. Am Vorabend war ich da relativ aktiv, jetzt nicht auf Funk, aber hier basteln und da, dann wurde es auch spät und immer später und dann so, oh, du wolltest doch nach Bergheim und. Ach komm, leg dich mal hin, das schaffst du bestimmt. Ja, ja, Pustekuchen. Ich wurde irgendwann um 10:30 oder was, um 11 wurde ich wach. Da brauche ich dich nicht mehr, nach Bergheim fahren. Warst du denn da?
2: Ja, ich war da, genau. Das ist richtig. Ich war erst, also Kessel war ich ja, ne, das war ja 2 Wochen vorher, ne, und Bergheim war ich auch dann da, ja. Dementsprechend hatte ich ja vorhin erzählt, da habe ich hier dieses C202 noch mitgenommen. Weiß gar nicht, 15 Euro oder irgend sowas. Das war einfach, wollte ich mal so einen ganz alten Kasten mal wieder haben. Das ist ja, weiß gar nicht, 3 Watt oder was macht das? 3 Watt in SSB bzw. CW kann der ja auch, wenn du den Taster anschließt. Dann hast du ja dieses, ja, das ist ja analog, ne? Das Drehrad da dran und glaube ich zweimal 200 kHz, ne? Ich glaube von 144 bis 144,2 und dann 144,200 bis 400 dann, ne, sozusagen. Irgendwie und dann macht er ja irgendwie 3 Watt, ne? Da ist ja so eine komische Teleskopantenne dran. Ja, ich habe es aber noch nicht weiter ausprobiert, ne? Nur so irgendwie empfangsmäßig, ne? Aber jetzt immer zu Zeiten, da war dann auch nichts los, ne? Beziehungsweise jetzt mit der, logisch mit der, Moment. Teleskopantenne. Ne? Ich hätte jetzt natürlich auch mal hier meine WA 59 oder so dran machen können. Ich meine, gut, die will ich jetzt momentan nur vertikal, ne, aber ja, empfangen hätte man vielleicht trotzdem irgendwo mal was. Ne? Ja, aus jetzt mit so einem Stück Teleskopantenne, ist logisch, aber ich wollte, jetzt hat er noch nicht weiter geguckt. Ich hatte mir, ich hätte das auch mit dem Netzteil machen können, aber ich habe gedacht, nimmst du mal, falls du doch mal portabel nimmst. Die hat ja Babyzellen noch drin hier, oder? Ja, wie heißen heute? Heißen immer noch Baby? Nee, C. C-Zellen. C heißen die, ne? Und wie soll das heißen? Ne, dreimal A. Die Baby heißen, glaube ich, C, ne? C. Mono ist D oder so, ja. Der hat ja neunmal Babyzelle da drin, hatte ich dann mal. Von irgendwie von Aldi oder von Kaufland oder irgendwas so Alkali Batterien schon, aber ja, die günstigen in Anführungszeichen habe ich dann für, weiß ich nicht, für die 10 Stück oder 9 Stück dann irgendwie 4 Euro oder irgendwas bezahlt, um da mal so ein bisschen zum Testen zu nehmen, beziehungsweise dann eventuell, falls ich doch mal portabel eben mal kurz testen wollte.
0: Ja, aber wenn du SSD da testen willst, dann bietet sich für dich eigentlich immer mal diese Westfalen-Nord- und Westfalen-Süd-Aktivität an, die ja des Öfteren hier stattfindet, oder jede Woche stattfindet, oder alle 14 Tage, ich weiß das nicht, Dienstags und Mittwochs, ja. Weil da ist er auf SSD, ist er ja immer Betrieb, ne? Ja. Da mal rein lauscht, ob du da was hörst oder die anrufenden Stationen hörst. Da kannst du dich da ja mal reinmelden. Ne? Ich höre die eigentlich auf der vertikalen Antenne. Die ich auch nur für 72 habe ich auch nur vertikal. Der alten X5000 da draußen. Ich höre die allerdings auch relativ gut manchmal. Ne? Je nachdem, wenn sie gerade ihren Richtantenne in meine Richtung gedreht haben, dann natürlich hier dementsprechend stark. Ja, aber da kannst du das Ding doch mal richtig ausprobieren.
2: Ach, das könnte man irgendwie vielleicht mal gucken, muss ich mal sehen, aber ich hab auch nicht Zeit und Lust gehabt. Teilweise hatte ich ja auch mit Erkältung ein bisschen zu kämpfen letztens. Ja, ich glaube, das könnte ich mir so ein bisschen da, aber in Bergheim so in der Zeit angefangen haben. Weil das war da auch so wechselweise, da war ja teilweise schon nachmittags da wieder warm, aber morgens war das noch richtig arschkalt, auf Deutsch gesagt. Ne? Da wussten sie mir ja nicht, was ziehst du jetzt an. Ne? Und ich sag ja, mit den Jacken und so. Ne? Wenn du mit Bus und Bahn unterwegs bist, überlegst du ja auch immer. Ne? Irgendwie manchmal. Ne? Was ist denn jetzt die passende Jacke, weil du hast ja nicht, im Auto ist das egal, ne? Da hast du dann den Vorteil, das machst du ins Auto und so musst du immer mitschleppen oder beziehungsweise hast dann doch die etwas dickere Jacke an und ja, dann schwitzt man da wieder im Dings drin und weiß ich, wahrscheinlich da irgendwo was gekriegt, vielleicht auch so von hier, ich weiß es nicht, ne? Irgendwann hatte ich da jetzt dann noch eine Zeit mit der Erkältungskram so ein bisschen zu kämpfen. Ist jetzt aber so in den letzten Tagen eigentlich schon wieder alles okay. Obwohl ich komischerweise auch ab und zu, Moment, der Piep ist immer noch nicht da, ne? Die 6DT hier übrigens. Obwohl ich ja ab und zu nochmal irgendwie so die Nase schneuzen musste und auch mal zwischendurch kurz einmal gehustet hab, ne, obwohl es eigentlich raus sein müsste, ne, aber irgendwie hatte ich da wohl noch so ein paar Restbestände drin, ne, so ein bisschen verschleimt in Anführungszeichen. Ist eigentlich auch eher meistens nicht so gewesen, ne, weil wenn, also jetzt keine, nicht so, dass der Kopf Freitag oder jetzt nicht zuletzt mehr, oder dass er beim Husten da irgendwo Probleme hat, das ne? Einfach so noch, ne? Ja, weiß ich nicht, verläuft jedes Mal ein bisschen anders wahrscheinlich. Ne? Aber gut, im Moment geht das. Ist auch besser so, vor allem willst du so einen Mist ja auch nicht mit dem Nummer dann haben.
1: Nee, so eine Sommergrippe muss man da nicht unbedingt haben. Das ist auch, wir haben unser Alter, wir müssen da schon nur ein bisschen auf die Knochen aufpassen. Vor allen Dingen hier so. Ja, also Sommergrippen, das ist immer so eine. Das geht ganz schön auf die Pumpe, wenn du Pech hast. Ne? Ja. Ja, mal aufpassen. Ja, dann probier dann mal aus. Vielleicht kriegst du da irgendwie Kontakt. Oder du hörst zumindest, du weißt, dass das Ding läuft, ne? Ja, so ist das. Jetzt haben sie diesen neuen Icon hier, diesen neuen, diesen 5200, ne? Den haben sie jetzt auch vorgestellt. Ja, bin ich aber gespannt. Ja. Vor allem bin ich gespannt, was das Ding wieder kosten soll. Ne? Ich meine, ich brauche den nicht. Ich liebe heute damit auch gar nicht, weil ich es nicht brauche. Ich habe ja genug so eine Scheiße hier rumstehen. Aber so im Großen und Ganzen wäre es da auch mal was Neues. Kommt das hier damit eines der ältesten Geschichten, die ja ICOM immer noch verkauft. Ne? Ja, diesen 5100, da wird das ersetzt für eine 5200. Und alles wartet jetzt. Nein, Quatsch. Ich laber wieder dummes Zeug. Der soll ersetzt werden von der 5200. Das ist ja noch in den Startlöchern. Der Mobiltransceiver. Was war das denn wieder für einer? Wie ist das nochmal? Keine Ahnung. Du weißt, was ich meine. Ich müsste jetzt einen PC anmachen. 5200, das war ja noch nicht. Den sie da jetzt vorgestellt haben, das ist ja der Nachfolger von einem anderen Mobiltransceiver auf jeden Fall. Ja.
2: Aber ich habe da auch nicht weiter drauf geachtet. Ich habe da irgendwas mal mitgekriegt, ne? Dass da irgendwas war, den sie irgendwas mit, wo sie irgendwie so ein Auto gezeigt haben, mit irgendwelchen Dingen, ne, und irgendwas mit X, irgendwas, keine Ahnung, waren sie dann auch irgendwie alle am Spekulieren, oder ob das irgendwie so ein Ding, ein Gegenstück, haben sie irgendwas gesagt, für irgendwie, oder wie, also wie diesen, der ISO da, den FTX oder was weiß ich, was die da alles erzählt, dass da stand, ich habe jetzt nicht weiter geguckt. Ist ja auch nicht so wichtig für mich. Ja, irgendwas haben sie immer mal irgendwo. Ne?
1: Nee, doch, 5200. Also das 5100 ist ja der VHF-UHF. Mit Daystar, genau. Mit diesem Monochrom-Display, genau. Und dann gibt es also so ein schwarzes Design hier aus 5200, richtig. So, das, was in den Startlöchern steht, dieser X026, das ist ja so, ja, steht wohl irgendwo in den Startlöchern, aber keiner weiß genau, wie das Ding aussieht. Das soll der Ersatz sein für den 7100, so rum, ja, für diesen, wie heißt das liebevoll, für diesen Radiowecker von, mit diesem schrägen Display da, genau, der soll da wohl auch, ja, einen großen Bruder wieder kriegen, was heißt großer Bruder, aber einen Ersatz dafür, ne? So rum war das, mein Gott, man vertut sich, vertan, sprach der Hahn und schlug von der Ente, hier ist Center Bravo 1, tune it Tango Lima.
2: Ja, Delta Golf 6, Delta Echo Tango. Ja, irgendwie war da was mit X, irgendwas hatte ich da nochmal gesehen, irgendwas, und haben sie irgendwo was von geschrieben oder irgendeiner, oder habe ich das irgendwie bei irgendeinem von den YouTube-Kollegas gesehen, ich weiß es auch nicht, irgendwo war da was. Ob das jetzt da beim Arthur oder beim Michael oder so irgendwo hin, wo war, bei den Punkten sehen, wo man nicht hätte ich da was von gesehen. Aber er hat halt auch nicht so genau geguckt weiter. Ja, genau. Dann, was ich sagen, den NATO habe ich, hatte ich gesehen, nicht angesprochen, aber gesehen, als ich reingekommen bin dabei in den Berghain, der ist da ja irgendwo auch aktiv da, irgendwo vor oder was dann. Da war er da am Fotografieren, hatte ich dann noch gesehen. Ich bin aber diesmal nicht da irgendwie drauf gewesen bei den ganzen Aufnahmen, da war ein Flohmarkt-Ausschnitt. Ja, ist auch nicht so schlimm, ne? Davon ab, aber. Wollte ich sagen, ja, gut, ne, war auch wieder relativ viel los, ne. Vielleicht ein klein bisschen weniger als das Jahr davor, würde ich sagen, da zumindest die eine Halle, auch die auch in der Turnhalle etwas weniger, aber jetzt nicht großartig. So die üblichen Verdächtigen waren auch wieder da und ja, das eine oder andere war da ja sicherlich auch, ne.
1: Ja, ja, das Übliche, ne. Ja, ich sage, ich habe da Verbände. Um 11 Uhr fahre ich dann nicht mehr. Ich bin ungefähr eine Stunde bis unterwegs am Bergheim von hier aus und ja, das ist jetzt nicht gelohnt. Ich dann, bis es fertig ist, ich fertig gemacht habe und da eben schnell eine Tasse Kaffee reingeschnappert oder was. Da wäre ich um 11:30 oder was, wäre ich dann losgekommen. Wäre um 12:30 da gewesen, um 14 Uhr Schluss. Da bin ich ja bekloppt. Nee, da tue ich mir das nicht mehr an. Ja, ist ja nicht so tragisch. Mein Gott, wir sehen es ja. Ja, und wir freuen uns ja alle auf den Ausweichtermin, beziehungsweise Ausweichhalle für Dortmund. So dann woanders, da sind wir noch 25.10. war das. Ja, da gucken wir da mal. Das passt schon. Irgendwie. Außer ich hab da, oder ich musste auch wieder arbeiten, dann habe ich natürlich wieder Pech gehabt. Ach, was soll's.
2: Ja, ich weiß es auch nicht. Ich hatte, wann das jetzt sein soll, wie auch immer, habe ich jetzt noch gar nicht drauf geachtet. Ich meine aber, dass das in Carmen sein soll. Ne? In der Stadthalle wohl oder so. Hatte ich da irgendwas mitgekriegt. Ne? Ja gut, was ja gut eigentlich. Zumindest mit dem Auto und Co. auch relativ einfach zu erreichen wäre. Auch mit der Bahn wäre das einfach zu erreichen, weil wenn das in der Stadthalle ist, weil vom Bahnhof Carmen ist die Stadthalle ungefähr, ja, 400-500 Meter weg oder so.
1: Oh, das ist doch, das lehnt sich doch für dich wieder ein, ne? ja, dann schauen wir mal. Ich habe gar nicht geguckt auf meinen Plan, ob ich am Oktober, da am 25. arbeiten müsste. Oder nicht. Ach, man wird das sehen. Also, es ist ja einfach so, eigentlich brauche ich ja nichts. Ich muss jetzt nur mal so dahin und mal drüber schlendern. Man sagt zwar immer, man braucht nichts, aber das sind die Ersten, die kaufen. Ne? Das ist so. Das ist irgendwo so ein altes Gerätchen oder sowas, so. Nostalgie, ne, so, kommt dann in die Birne rein, also, boah, das war Zeiten und das war doch ein schönes Gerät und das hat immer gut funktioniert und sein kleines Geld und dann kannst du nicht widerstehen und nimmst den trotzdem wieder mit, ne, dann staubt das hier wieder für sich rum. Ja. Also da muss ich auf mich aufpassen, ne. Weil eigentlich, mein Gott, ich brauche hier nichts und ich habe hier diesen alten, das wäre so eine Gefahr, diesen TR-9000, den ich ja hier habe. Das war ja mein erstes Amateurfunkgerät. Und ich finde die eigentlich immer noch toll. Irgendwie so ein zeitloses Design und ist eben Kenwood. Ja, wenn es nicht funkt, kannst du da mit ein Loch in die Wand schmeißen. Ja, also ich glaube, wenn ich da noch einen sehen würde, für vielleicht noch ausgebaute, wo die anderen Teile noch mit dabei sind, der dann noch einwandfrei funktionsfähig ist. Ich glaube, da könnte ich wach werden, wenn ich so ein Teil sehe. Weil ich habe da Ewigkeiten mitgefunkt und fand ihn immer toll. Und habe mir dann zwar den großen Jesu, diesen 736. gekauft. Aber trotzdem, ne, ich sage ja, ich habe ja jetzt noch der 736, der ist schon Schnee von gestern. Aber diesen alten Tempo, den mein erstes 2 Meter Funkgerät, Allmod, ich werfe, ich kann mich davon nicht trennen, weil irgendwo hänge ich da dran an dem Ding. Ne? Der war damals schon alt, jetzt ist er noch älter. Ja, er funktioniert. Ich habe die Tage angeschlossen. Ich dachte, oh, schreck das nach. Es kratzt und knirscht überall. Boah, denke ich. Mal schade, warum habe ich die so verkommen lassen? Ne? Denke ich, da müssen wir selber verprügeln. Ja, aber klasse Gerät. Ich habe damit immer gerne gearbeitet.
2: Ja, ja, warum nicht? Das stimmt schon. Ja, war auch, also alte Geräte waren natürlich auch einige, auch alle möglichen Varianten und auch, ja, auch verschiedene Zustände. Es war sogar

0: Ja, warum nicht? Das stimmt schon. Ja, aber auch, also alte Geräte waren natürlich auch einige. Auch alle möglichen Varianten und auch, ja, auch verschiedene Zustände. Es war sogar ein FT7, Jaesu. Jetzt weiß ich nicht, ob das da gab es ja FT7B, nee, FT7. Dieser eine, hat doch mehr Leistung, der andere hat 110 Watt oder was, ich weiß es jetzt nicht. Auf jeden Fall war da ein Ding quasi neu, ne? Also neuer alter Kasten, also unbenutzt. Ne? Allerdings sollte der, glaube ich, auch 200 und ein paar kleine kosten. Ne? War natürlich dann speziell was, ne? Sonst die anderen Sachen waren da teilweise auch günstig alles, aber gut, das ist natürlich, ob man das bezahlen will, ne, weiß ich jetzt nicht, ich glaube 250 oder 230 oder irgendwas, ne? Ich habe da jetzt nicht weiter nachgeguckt, ne, aber hatte da einer, ne? Ja, das ist natürlich eben, ob man das jetzt bezahlen will, ist die andere Frage, ne? Aber ja, also quasi komplett unbenutzt, ne? Ich weiß jetzt nicht, ob der jetzt geöffnet auch überhaupt war, das weiß ich jetzt nicht genau, ich habe da nicht weiter geguckt. Aber das wirst du natürlich so gut wie gar nicht mehr kriegen, ne, in diesem Zustand. Das ist ja logisch, ne, irgendwie gebraucht oder vielleicht nur ein bisschen benutzt, klar, aber jetzt quasi laden neu in Anführungszeichen, das ist schon natürlich auch eher was Besonderes in dem Sinne, ne.
1: Ja, ja. Ich denke, wo sowas entsteht, eigentlich nur dann, wenn ehemalig vielleicht im Geschäft da stand, beziehungsweise im Lager da stand, dann wurde aus alten Lagerbeständen Geschäftsaufgabe und die Bestände, die sind dann doch noch da geblieben, also nur sowas kann da entstehen. Ne? Ja, ja, ja. Aber auch wenn er nie die Nagel neu ist, sage ich mal, oder nie gebraucht, nie am Stromnetz, ja, macht er das, ne? Das kann ja durchaus passieren, dann hängst du an ein Stromnetz, da kriegst du das erste Mal Strom, was weiß ich, wie alt er ist, nach 50, 60 Jahren. Und durch sein Lager, da hat sich kaputt gestanden, ne? Das kann ja durchaus sein. Und dann raucht er die ab, ne? Das geht mal ganz schnell. Ne? Das wäre dann auch zu schaden. Normalerweise, das Ding gar nicht mehr anschließen. Ne? Dann lieber was Gebrauchtes, wo wir auch, kann auch Gebrauchsspuren haben. Ja, jetzt nicht allzu tolle, man muss doch alles erkennen können und allem drum und dran. Ja, hat meiner hier auch, da hat er auch gebraucht. Mein Gott, der ist steinalt, der war damals schon alt. Und das ist jetzt über 30 Jahre her. Ja, das ist 32 Jahre her. Und das Gerät ist auch, der PIA 9000, mein Gott, wie alt ist das Ding denn jetzt eigentlich schon? 30, das ist leider bestimmt 50 Jahre auf Buckel. Ja. Und er, wie gesagt, ist fürchterlich, er kratzt, er lässt sich einschalten, er raucht sich ab irgendwann. Wie gesagt, ich habe ihn dran gehabt. Die Frequenz bleibt auch noch stehen, also er wandert nicht oder sowas. Ne, gesendet habe ich jetzt nichts, sondern er kratzt und knirscht die Protis, ne? Aber er tippt noch irgendwo, ne? Ja, irgendwann komme ich mal auf den Trichter und mache die Protis mal ein bisschen sauber oder sowas, keine Ahnung. Aber das wäre doch so eine Geschichte, wo ich sage, okay, ne, dann gab es ja auch noch als 70 cm Variante, gab es ja mir auch. Ne. Ja, da hänge ich dran, irgendwie vom Design her. Ne, ich würde mal ab und zu mal einschalten oder so. Antenne dran und einfach mal so just so fun, ein bisschen Nostalgie, ne. Weil viel reißen kannst du mit den Dingern ja nicht mehr, ne? Kein CTSS-Ton und bla bla, gibt ja nichts mehr, ne?
0: Ja, das ist dann eben das Problem. Naja, gut, klar, kann man machen. Vor allen Dingen irgendwie, wenn du so Sachen hast, wo SSB oder irgendwas, ne, da ist es ja dann auch egal, ne? Ob die

0: Alter, die ist im Prinzip, ne, also mal gesehen, dass es dann funktionieren muss, ne, aber ja, da brauchst du ja keine speziellen Töne oder sonst irgendwas. Ne. Das wird dann schon funktionieren. Ne. Ich gehe mal davon aus, dass hier meine Kiste, die ich damit genommen habe, dass der auch so weit zumindest irgendwie was macht. Ne. Da mal reingepustet, dann auch mal am Sendetast kurz gedrückt, aber jetzt nicht groß ausprobiert, weil ich jetzt ja auch nicht wusste, ne, da nichts groß dran geschlossen habe oder so. Aber irgendwie, ja, bei SSB, ne, dann pustet ja dann irgendwann, wenn der modelliert, dann siehst du das ja, dann geht der Schlichter ja auch aus, ne, und das ging auch. Ne. Aber ich habe ja das nur mit der internen Antenne gemacht, weil die hatten, ja, die ist damit angeklemmt, da ist irgendwie, geht über so einen Kondensator oder irgendwas ist da noch zwischen. Der war aber abgelötet, das hatte ich mir dann angeguckt auf so einem Pilot im Netz. Ne. Da haben sie das wohl, die Antenne wohl Moment. Die hatten sie das wohl abgelötet, weil die Teleskopantenne, die ist ja so eingeschoben in den Kasten da quasi. Ist da wohl parallel dran, ne? Da ist jetzt keine Umschaltung groß oder so, ne? Wird zwar nicht großartig stören, aber der hängt da einfach so mit dran, quasi wahrscheinlich am Ausgang, ne? Aber du hast ja auch noch eine PL-Buchse da dran, ne? Aber da hatte ich jetzt noch nichts angeklemmt gehabt. Ich hatte da, wie gesagt, da ich ja dann die ganze Zeit danach Erkältungs- und ähnliche Sachen hatte und auch so nicht Tage nicht so drauf war, dann so richtig gut. Deswegen habe ich da auch nicht großartig was gemacht. Da war es dann auch irgendwie, ja, keine Ahnung, gepennt. An dem Tage gehabt, wo ich dann im Sessel eingepennt war und auch so eine Scherze. Das war irgendwie so ein bisschen alles nicht ganz so, wie ich das eigentlich vorhatte, aber naja, ist ja auch egal, das läuft mir ja nicht weg. Kann man immer noch mal ausprobieren und wenn nicht, ist auch egal, das, ich weiß gar nicht, 15 Euro oder irgend sowas war das irgendwie so, irgendwie sowas war das, glaube ich, ne. Was mich aber gewundert hatte, ne, also das Ding ist ja auch irgendwie, keine Ahnung, aus der 70er oder wann das rausgekommen ist oder ein bisschen später da, ne, aber der Batteriefach oder das war null Korrosion drin, das hätte ich auch nicht erwartet.
1: Ja, warum? Also, wenn die Batterien immer frühzeitig entfernt wurden, warum schon da Korrosion drin war? Ne? Das ist, wenn so ein Batteriefach angegriffen ist oder angefressen hier von Alkali-Batterien, die mal dicke Backen gemacht haben, ne? Ja, dann ist da lange nichts dran gemacht worden. Sonst, ja, mein Gut kannst du für 15 Euro noch nichts verkehrt machen, aber sei doch froh, das ist doch schön. Da keine Korrosion drin ist, das waren die Batterien, die zu lange drin sind, die immer frühzeitig rausgenommen worden. Ja, das kennt man ja alle sofort früher. Ne? Diese erste Foto-Ausrüstung in Kontakt gab, da habe ich auch schon. Und ich auch mal irgendwo auf dem Flohmarkt. Das war so, ich guck da rein und da war wirklich alles drin, Kameragehäuse von Nikon und bla bla bla, Blitzgerät, ne. Ja, das ist so ein Kellerfund oder Speicherfund, keine Ahnung ist das gewesen und das habe ich da mitgenommen, weil es dann mal interessiert hat. Weil es sah gut aus, die Kamera habe ich so mal raus, die hat alles noch funktioniert, alles noch funktionsfähig. Und er kommt dann zu Hause und dann lag unten drin noch ein zweites Blitzgerät. Das ist von keinem aufgefallen, wo ich das rausgenommen habe. Ja, da war
2: es ja keine Batterie noch drin.
1: Was ist 30 Jahre alt? Das Fach hast du kaum noch aufgekriegt. Ne? Da hat schon das ist da schon rausgequollen. Ne? Das Kapo kannst du so nehmen und wegschmeißen. Ne? Die ganze Elektronik ist war alles zerfressen. Ne?
0: Ach. Ja, ja, klar, ne, ich kenne das ja auch. Hab hier bestimmt auch noch irgendwo, müsste da mal gucken, wie die ganzen Kartons und Kisten. Da sind bestimmt auch noch wieder Geräte, wo ich dann irgendwelche Batterien drin vergessen habe. Irgendwelche Außenradios oder ähnliches. Und dann wahrscheinlich auch wieder die Kontaktfedern als Pulver entgegenkommen, wenn ich bald gesucht. Ich weiß es nicht, aber kann durchaus passieren. Ja, ja, das ist so, ne? Diese ganzen Sachen. Wollte ich sagen. Ja, irgendwie so ein. Hier weiß ich jetzt auch nicht, irgendwas war, ich wollte schon sagen, aber habe ich jetzt vergessen, ist auch nicht so wichtig. Ne? Wahrscheinlich ist die Zeit schon wieder fortgeschritten, wollte ich gerade sagen. Ne? Ja, nun, das war jetzt irgendwie so ein Spaßkasten. Ne? Klar, ne? So war das eigentlich ganz okay, auch außen so. Ne? Das Einzige, was ein bisschen, was ich da irgendwie dann nochmal gucken müsste, ist die. Der hat ja so Schalter da drin und so, ne, und weil die Beschriftung vorne teilweise ist schon, geht so langsam weg da, ne, diese Stellung da, SSB oder LSB und extern und was nicht alles, ne, was du da umschauen kannst, aber da muss ich mal gucken, ich habe da Bilder von, wie das Original aussieht und muss man entweder so beschriften mit dem Stift oder irgendwie so eine Rubbelzahn oder so, wenn man sowas noch kriegt, irgendwie so. Wie ich mal früher für die Platinen hatte, hätte ich beinahe gesagt, ne, sowas irgendwie da, dann wieder so ein Ding da drauf machen oder einfach so, und das klebe ich da einfach irgendwie so ein Etikett irgendwie drüber, ne, damit ich das sehe, ne, aber so viele 1000 Schaltfunktionen sind da nicht dran, ne, das merkst du schon. Wenn alles dunkel ist, ist die Stellung aus und der andere ist ein und dann kannst du mit dicht und ja, viel mehr hast du da meisten schaut dann nicht. Ja, nicht so viel dran an dem Kasten da.
1: Naja, nee, ist richtig klar, da kann man einiges machen. Aber muss ich sagen, hier bei meinem Alpha ist überhaupt nichts mehr. Du kannst alles noch wunderbar erkennen. Das ist auch nicht jetzt irgendwie jetzt abgekrabbelt oder sowas. Nee, gar nicht mehr. Ich sag das sieht doch relativ gut aus. Weil ich ja, ich weiß es nicht, vielleicht kriege ich das Ding noch mal hier vom Dieter, der ist auch schon Liebhaber. Und mach dann mal richtig nochmal einstellen, allen drum und dran. Gut sauber machen. Man kann ja viel auch selber machen, aber mal gucken, aber abstimmen müsste ich das schon mal lassen. Ne? Ja, vielleicht mache ich das auch mal. Aus Liebe zum Detail. Ja, vielleicht schraube ich jetzt für alle Fälle das Dummy dran oder lasse das Mikrofon auch raus. Dann kann ja da eigentlich auch nichts passieren. Ja, schauen wir mal. Ob da was Ding ist. Oh, jetzt muss ich mich auch mal aufmachen. Was sagt denn eigentlich die Uhr? Denn ich bin hier so, ich bin hier ein bisschen im Dunkeln. Das sind meine Dinge dran. Brille auch nicht auf. 3:03 Uhr. Da müsste das ja schon 5 Uhr sein. Kann das sein? Na, Moment mal. Habe ich jetzt eine Uhr? 4 Uhr. 4 Uhr, eine Stunde wieder. So, doch schon. Fortgeschrittene Zeit.
0: Ach, die 6DT, wird verzeihen. Eigentlich schon wieder zu spät, hätte ich fast gesagt. Ja, kurz nach 4 Uhr. 4:04 Uhr oder 4:05 Uhr oder irgendwie. Das ist ja auch nur 4:04 Uhr, glaube ich. Ne, jetzt müsste gleich 4:05 Uhr sein. In, boah, kann ich nicht lesen. 2:01 Uhr. Jetzt ist 4:05 Uhr, genau. DCF-Zeit gefeiert gerade, ja.
1: Naja, ja, 3 Uhr und ja, genau. So, eine Stunde ist ja. Oh, ich hab den noch nicht umgestellt hier im Einkommen, ja. Ja, so sieht's aus. Ach, ja. Ja, dann schauen wir mal. Ja, wenn du noch irgendwo hin willst, ja, da wird es langsam früh, ne? Dann kannst du dich ja schon bald auf den Weg machen. Ich weiß nicht, wie lange du gerade rennen jetzt nach Düsseldorf oder je nachdem, wo du hin wolltest. Ja, wenn du dann irgendwo hin willst, ja, dann kannst du dich ja bald auf den Weg machen. Das ist eigentlich das Schöne jetzt für deine Geschichte. Auch wenn du jetzt, du kannst besser morgens früh fahren und früh da sein. Jetzt nicht zu früh, ich muss ja schon irgendwo was aufmachen, dass man sich nochmal reinsetzen kann und Käffchen trinken oder sowas, bis das dann losgeht. Ja, aber du kannst relativ früh los, die Temperatur ist noch angenehm. Das ist, finde ich eigentlich nett. Jetzt ist es früher, wenn du so ein Auto irgendwo hingefahren ist, was man ja heute auch fünfmal überlegen muss, bei den Spritpreisen. Ja, das hat immer Spaß gemacht, wenn du dann morgen so, wenn es noch ein bisschen frisch war, dann losgefahren bist, so ist ein Sonnenaufgang sein. Ja, schön. Ja, ja. Da waren wir schöne Zeiten. Ja, ja, lang, lang ist her.
0: Genau, ja, ich weiß auch noch nicht. Muss mal gucken, irgendwie glaube ich, muss ich noch ein bisschen mich zumindest mal hinlegen, weil so ein oder zweimal musste ich gerade zwischendurch auch schon mal gehen und vielleicht wäre es doch ganz gut. Also ich denke mal, irgendwelche, ja, großartig sieben Bundesländer weiter, hätte ich beinahe gesagt, werden wir nicht mehr fahren, gehe ich mal von aus. Wenn, dann wird sich das vermutlich auch in unseren nordrhein-westfälischen Ecken abspielen, ne? Wobei, gut, ne? Man könnte ja auch irgendwo nach Niedersachsen oder nach Hessen fahren, das ist auch nicht so weit von hier weg, je nachdem, wo man hinfährt, ne? Aber München oder Bodensee, hätte ich beinahe gesagt, wird das heute nicht mehr, ne? Ja, gut, ich weiß es nicht. Kann ich echt noch nicht sagen, da kann alles passieren. So richtig auf den Sprung, dass ich jetzt sage, oh, in zwei Stunden muss ich spätestens weg sein, ne? Das ist garantiert nicht der Fall, ne? Und naja, gut, aber wenn man jetzt nicht 1000 Kilometer fahren will, dann kann man auch noch um 10 Uhr morgens losfahren.
1: Naja, ist sicher klar. Ich habe ja auch manchmal solche Ambitionen, gerade bei so einem Wetter, wenn ich das frei habe. Wenn das jetzt Wochenende wäre, ich glaube, ich muss jetzt arbeiten morgen Abend, aber wie sieht es dann heute ab? Ja, da ist das auch. Da bin ich dann ganz spontan. Da sage ich, komm, jetzt lass uns mal, da fahre ich hoch zu hier in den Norden. Oder nach Norden, heißt das die Stadt da oben. So, so schön an die Nordsee, ein bisschen Seeluft schnuppern. Ja, ich habe 2-3 Stunden wieder da, ganz gemütlich gefahren. Das macht doch dann auch mal Spaß. Oder man fährt in die Eifel oder sowas. Oder Sauerland so ein bisschen. Machst eine kleine Höhlentour, wenn es zu heiß wird und unangenehm. Ja, das heißt, die Knutenhöhle oder sowas oder nach Iserlohn oder so. Weil in der Höhle hast du immer eine angenehme Temperatur. Da kann es draußen 40 Grad sein. Ja, da gehst du 10 Meter, gehst in die Höhle rein, dann hast du nur noch 18 Grad. Und mit einer schönen, angenehmen Luftfeuchte und allem drum und dran. Und vor allen Dingen Ruhe. Ja. Das muss ich eigentlich auch mal wieder machen. Ich soll die Knutenhöhle, kennst du die Knutenhöhle da in den Sauerland? Das ist genial, das Ding. Hast du vorne so einen Raum, wo du dich da reinlegen kannst auf die Liege oder sowas. Da ist so mucksmäuschenstille drin, ne? Das ist herrlich. Stehe ich ja voll drauf manchmal.
0: Ja, ist auch nicht schlecht. Ja, ich war da auch noch nicht drin, aber kenne das wohl auch, ne? Es gibt ja auch so, an einigen Orten gibt es auch so Sachen. Wo man da irgendwo so Höhen hat oder auch so Unterteile. Was mir jetzt auch gerade so einfiel, war da dieses Ding in ja, es ist schon Thüringen, glaube ich, noch in Merkers heißt das, ja, an der hessisch-thüringischen Grenze da, ne? ist auch so ein das Kali-Bergwerk da, ne, wo du da runterfahren kannst mit der Führung und so, da wo die teilweise auch so Konzerte da unter Tage gemacht haben. Ist da glaube ich auch ganz interessant, aber habe ich auch noch nicht mitgemacht, ne, aber habe ich mal irgendwo gesehen dann. Irgendwo was von. Ja, das gibt's da auch. Das ist natürlich ein bisschen weiter weg. Aber ist glaube ich auch wahrscheinlich für den einen oder anderen interessant, wer da mal hin würde. Das ist irgendwo dieses Kali-Bergbaugebiet hier. Hessisch, also zwischen Hessen und Thüringen, da an der Grenze irgendwo, beziehungsweise auf Thüringen Gebiet ist das, glaube ich, schon.
1: Wo wollte ich das? Keine Ahnung. Ja, ja, das ist, das Hals draußen ist, dass so ein Höhlenbesuch richtig angenehm, so für den Organismus, ne? Also, kannst du richtig runterfahren, ne? Das ist ja nicht klimatisiert, das ist ja nicht künstlich, das ist eine natürliche Kühle, die da ist. Das ist immer dieselbe Temperatur. Das ist richtig schön. Angenehm auch, sehr angenehm. Ja, vor allen Dingen, wenn du deine Ruhe hast und keiner was sagt, wenn dir keiner auf den Sack geht. Ja, das genau so ist das. Na gut. So, aber weißt du was? Bitte lass uns Schluss machen für heute. Weil, ja. Ich bin aus dem Bett gefallen, aber ich hau mich jetzt auch wieder hin. Ganz gemütlich so, die Morgenluft, die ist gerade so schön kühl. Und das nutze ich jetzt für ein gutes Schläfchen noch. Bevor da dann wieder richtig zur Sache geht, die Wärme da wieder kommt. Und ich mir die Nacht um die Ohren schlagen muss heute. Naja, was soll ich dann? Von nichts kommt nichts. Ne? Ja. Bin ich dann froh, wenn ich morgen früh wieder nach Hause komme, da ist es noch angenehm. Kühl wieder, aber wird auch schon wieder Anfang warm, dann musst du, ja.
3: Ach, gar nicht dran denken, einfach machen wir uns das ganze Jahr mit durchgeschönt, dann schaffen wir das jetzt auch noch. So, das ist tatsächlich in dem Sinne. Ich würde sagen, mach dir noch einen schönen Tag, oder mach dir überhaupt einen schönen Tag heute. Ja, ich mach mir auch einen schönen Tag und faulen und gehe dann abends leider Gottes mal hoch, so ist das normal.
0: Ja, ganz genau, ne? Ja, kann man nicht ändern, klar. Meine Nase fängt gerade an zu jucken. Ja, ich werde jetzt auch mal gucken. Ein paar Minuten noch hier irgendwie durchs Netz gucken, ob da noch irgendwas ist. Ne? Viele Stückchen oder so. Ob ich da noch was Besonderes finde, außer dem, was wir jetzt schon wissen, alles. Ne? Aber ja, ich sage ja, das kann sein, dass ich doch noch los. Es kann aber auch durchaus passieren, dass ich dann vielleicht so einen Müdigkeitshammer kriege. Da kann halt auch sein, dass wir dann erst um 12 Uhr aufstehen mittags und gut, dann geht das wahrscheinlich eher so Richtung Hamm oder irgendwas oder in die Nachbardörfer. Ne? Aber da kann man auch was machen, so ist es nicht. Ja, ist ja egal. Vielleicht hier, vielleicht da. Ne? So machen wir das. Jo, alles klar, dann werde ich jetzt auch mal gucken, mal so langsam, bevor ich alles andere mache, muss ich nämlich mal ganz dringend, glaube ich, langsam die Karre ziehen.
1: So, das hört, dann passt das doch, ne? Dann rennt mal schön zu Kacheln, ich wünsche dir was. Wie gesagt, mach dir noch einen schönen Tag. Und ja, nächstes Wochenende, ja, Freitag, sonst ja, ich denke, Samstag bin ich dann da. Ja, schauen wir mal. Ach, hoffen, dass das Wetter. Wir machen das einfach schön. Ne? In dem Sinne, 73, viel Erfolg auf der beim Kachelofen. in dem gekachelten Raum da. Ne? Und lass es dir gut gehen. Wir hören uns. Delta Bravo 1 und jetzt Tango Lima. Der macht jetzt hier gleich mal QRT.
0: Also machen wir das, Thomas. Bis denn. 73. Delta Golf 6, Delta Echo Tango. Macht dann auch erstmal QRT.

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1: Ja, dann kommt bei der 9D.

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1: Ja, dann kommt mal der 9 DPA, der Peter hier. Wunderschönen guten Morgen, Nikolas.
0: Hallo Peter, hier ist der Nikolas aus Witten, ne? Hi. Na, wie sieht's aus bei dir? Wir haben uns ja schon ein paar Tage nicht gesprochen.
1: Ja, da gebe ich dir recht, ne? Ja, mich hat so ja, ein bisschen hier aus dem Leben geworfen und ja, rappel ich mich gerade wieder so auf, ne? Und ja, arbeite dran.
0: Wieso, was da passiert? Um mal so ganz indiskret nachzufragen, aber wenn es schon anspricht.
1: Ja, gesundheitlich natürlich, ne? Alles andere wäre ja nebensächlich bei mir, ne? Ja, zugehört habe ich da schon, aber ich habe sehr viel gelegen hier, weil ich habe es ja, wie gesagt, megamäßig im Kreuz und die Rippe gebrochen und ja, dann bin ich hier am letzten Sonntag gestürzt, da ist die nochmal gebrochen, ja. Ja, vom Pech verfolgt und dann nochmal vom Pech verfolgt. Kennst du das noch mit den beiden Eimern?
0: Ah ja, Rippe gebrochen, das ist schmerzhaft. Das Vergnügen hatte ich auch schon mal. Staub gebrochen schon zweimal. Das macht keinen Spaß, sag ich mal.
1: Nee, das sag ich dir. Und wenn du da noch einen Nerv geklemmt hast im Rücken und weißt gar nicht, wie du liegen sollst, ob hinten oder vorne oder seitlich, dann ist das natürlich eine echte Kacke, ne? Ja, das sag ich dir. Aber wir wollen ja nicht über Krankheiten jammern hier. Heute das Wetter wird schön, ne? Dann wird doch alles gut. Werde ich hier, sitze schon die ganze Zeit auf dem Balkon hier seit Sonnenaufgang, ne? Und genieße hier meinen Tee. Und ja, lausche hier irgendwie auf den Notruffrequenzen, aber ich höre hier gar keinen Rufen. Das ist traurig.
0: Wieso? Sollte irgendjemand, wartest du auf Notrufe oder was? Verstehe ich jetzt gerade nicht. Ist heute Notruftag?
1: Ja, bist du denn nicht auf dem Laufenden hier als Spezialfunker? Ich dachte, du wüsstest alles hier, ne? Als Westfalen Süd und Nord Spezialist.
0: Ich weiß gar nicht.
1: Ja, das stelle ich mittlerweile auch fest, ne? Ja, da muss ich das doch gleich mal in eine Gruppe posten, dass mal alle Bescheid, wieso die ihre Funkgeräte anmachen, ne? Ja, die wissen ja alle, wenn es nur lauschen, dann ist nur Rauschen, ne? Ja, so ist das.
0: Ja, erzähl mal jetzt endlich. Oder muss ich vorbeikommen und dir das aus der Nase ziehen?
1: Ja, ich kicke ja das gleich, du findest ja eh den Weg nach mir hin nicht, ne? Seh das ja schon. Hast eh schon keine Freunde, dann verschärfst du die Panik, die du noch hast, wenn sich schon keiner meldet.
0: Ja, ist natürlich wichtig. Jetzt erzähl mal endlich.
1: Ja, ich weiß nicht, heute ist doch hier irgendwie Scout-Training, wo der Roland mit unterwegs ist hier, der DG1-DPN da mit seiner Scout-Truppe da. Und da ist doch heute hier irgendwie da, ja, Funktag.
0: Ah, so, ja. Ja, ich werde nicht lauschen, ich werde jetzt erstmal ein bisschen in den Garten, glaube ich, was machen müssen. Obwohl ich gerne Gartenarbeit nicht besonders liebe, aber naja. Müssen wir das Nötigste. Der Rasen ist so ungefähr 30 cm lang, da könnte mal langsam wieder gemäht werden.
1: Ja, wenn du ein leichtes Kribbeln am Sack hast, dann ist er auf alle Fälle zu lang an die Spitzen. Da gebe ich dir natürlich recht. Ne? Ja, ich bin froh, dass ich nichts machen muss hier auf meinem Balkon. Ich habe alles schön grün, aber ja, brauche noch ein bisschen Blumen gießen. Ne? Ja, mit dem Rasenmäher hat sie erledigt hier. Wenn ich die ganzen Probleme alle höre, die alle haben mit ihren Elektrorasenmähern, ne, dann bin ich froh, dass ich hier kein Grundstück habe.
0: Ja, ich habe einen Benzinrasenmäher noch, aber gut, das heißt auch nicht, wenn die anderen

0: nicht laufenden hast, fängst du da auch erstmal wieder an zu schrauben, ne? Wobei der läuft jetzt, der ist so ein bisschen neuer. Hatte noch vorher einen aus den 70ern, haben sich, glaube ich, meine Nachbarn immer gefreut. Da war jeder Harley leiser als das Ding. Ja, aber ich vermute mal, da war der Vergaser irgendwie zu und den kriegte man auch nicht mehr richtig gereinigt. Auf jeden Fall lief der immer nicht so vernünftig. Aber der hatte einen geilen Sound. Viertakter sogar schon.
1: Ja, ein Viertakter ist ja noch leiser wie ein Zweitakter, ne? Na, das sag ich dir, ne? Ja, wie gesagt, ich habe ja hier einen Unterschied, hier zwei Roller hier. Der eine ist ein Zweitakter, der andere ein Viertakter, ne? Der Zweitakter, der läuft auch einmal frei, ne? Der Viertakter, der tut sich dann manchmal ein bisschen schwer, ne? Das muss ich wohl ehrlich zugeben, ne? So vom Fahren her ist der Zweitakter, finde ich, auch irgendwie besser, ne? Vor allen Dingen schneller irgendwie, ich weiß auch nicht wieso. Wahrscheinlich gut eingefahren. So, aber ich sehe gerade hier, meine gute Fee ist hier gerade vorgefahren. Jetzt werde ich hier erstmal verharzt. Nikolas, ich danke dir für den kurzen Schnack hier und ja, ich hoffe, du musst nicht zur... Ach nee, du musst ja im Garten gehen, hast du ja gerade gesagt. Dann würde ich sagen, hören wir uns dann gleich nochmal oder später.
0: Ja, alles klar, Peter. War schön, dich mal wieder zu sprechen. Ja, das passt sehr gut, weil ich bin jetzt auch in diesem Moment quasi angekommen und packe jetzt hier mal meine Kegelgasflasche aus, weil es nichts schlimmer wird für mich, als wenn ich kein Gas mehr habe. Ja. Alles Gute 73, ja, und vor allen Dingen gute Genesung. Dann guck mal, dass er mal wieder gesund wird. Bis dahin, in 73, gebe ich von KQRT. Tschüss.
1: Alles klar, Nikolas, wir hören uns. Horido 73, DR9 DPA, Standby.

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1: Hier ist Delta Lima 2 Yankee Fox Golf Portable.
0: Delta Lima 2 Yankee Fox Golf Portable, ja, schönen guten Tag. Ich bin hier mobil, mein Name ist Nikolas und Bitten nach Dortmund.
1: Nikolas, das kommt gut an, aber teilweise so ganz klein wenig mit Unterbrechung. Ich nehme an, dass du da gerade im Funkschatten warst. Steigst du da über Dortmund 2 Meter ein?
0: Roger, ja, hier ist ein bisschen Bebauung. Das wird jetzt aber nach dieser Kurve hier jetzt besser.
1: Sicher, ich bin ja portabel in Bottrop, Heimatkutte erstmal. Ich habe da so eine Station aufgebaut für 2 und für 70 und ich steige über Dortmund 2 Meter ein. Da ist halt mit voller Schlag, ist ein Relais hier zu empfangen.
0: Ja, weil von Bitten aus ist es auch nicht weit. Ne? Ich mache jetzt hier aber auch nur 5 Watt. Ich habe hier eine Handfunke mit 5 Watt. Das Ganze geht auf eine Diamond MR77 Magnetfußantenne. Jetzt ist hier noch mit dem Bauung, aber ich fahre A zum Relais hin gerade und B ist die Bebauung gleich weg, also das geht nur noch besser.
1: Ist gut zu verstehen, ne? Also ab und zu ein bisschen rascheln, aber Aussetzer sind jetzt nicht mehr vorhanden. Ja, ist klar, ich habe ja auch mal quasi Lichtverbindung zum Relais, also von hier aus Richtung Südosten, das geht da ganz gut, auch nur mit 5 Watt Sendeleistung, kein Problem. Relaisverbund ist ja sehr groß. Ja, das geht ja bis Aachen, Osnabrück, glaube ich, Hellkopf, und das ist ein sehr großer Bereich, der da abgedeckt wird von dem Relaisverbund.
0: Ja, ich kann mir das gar nicht merken, wer da alles drin ist. Da sind ja irgendwie gefühlt etliche Dutzende von Relais. Ich glaube, das sind 7 oder 13, oder weiß der Geier, irgendwie weiß das, glaube ich, gefühlt keiner so richtig, wie viele Relais da drin sind. Das lässt sich auch im Internet nicht so wirklich toll rausfinden.
1: Ja, es gibt die Möglichkeit, das rauszufinden. Ne? Es gibt ja auch bei in der Modulations-ADMR, also im Digitalbereich, der Brandmeisternetz oder D-Star-Netz, da sind ja einige. Ne? C4FM gibt es ja auch und gibt ja so viele Stationen da. Und auch hier im analogen Bereich ist ja auch schon ein großes Netz vorhanden, wo Relais untereinander verlinkt sind.
0: Ja, ich weiß nicht, ich meinte jetzt hier speziell den Verbund.
1: Es gibt ja mehrere Verbünde, ne? Also der hier, wo soweit ich weiß, ist das hier Dortmund, Wuppertal, Aachen, Hölkopf und ich glaube auch noch Osnabrück, ne? Soweit ich weiß.
0: Ja, ich meine, das ist aber glaube ich nicht abschließend. Ich meine, da wären sogar noch ein paar mehr dabei. Ich bin mir aber nicht sicher, das meinte ich.
1: Nein, ist auch egal, ne? Jedenfalls in den Relais, wo so ein großer Verbund herrscht, da ist auch immer relativ viel Betrieb im Vergleich zu Relais, wo gar kein Verbund ist.
0: Naja, klar, da hast du natürlich 100% recht. Ja, hier ruft man dreimal rein und wenn fast keiner da ist, dann ruft man halt mal 10-mal, aber irgendwann kommt immer einer, der sich meldet. Also ich glaube, ich habe selten erlebt, dass ich mal hier keinen eine Strippe gekriegt habe, in Anführungsstrichen. Eine Funkstrippe, ne, HI. So, du machst gerade Portabelbetrieb, das heißt, du machst da irgendwo ein Picknick oder Poter oder hast du dir da irgendwie im Park gemütlich gemacht oder was machst du da?
1: Ich habe hier so einen Field Day aufgebaut in so einem Gartengrundstück und das bietet sich an. Ich hatte da letztes Jahr auch mal eine Delta Loop für Kurzwelle aufgebaut, auch mit 72 Meter Draht im Rechteck verspannt. Das geht ja alles sehr gut, weil meine Funkmöglichkeiten von zu Hause aus ein bisschen beschränkt sind und hier geht es wesentlich besser.
0: Ach so, ja, zum Schrebergarten.
1: Richtig, ist so eine Art Schrebergarten und vor allen Dingen bei dem Wetter, was wir jetzt haben, da kann man auch unter freiem Himmel mal längere Zeit QAV sein. Ne? Ich bin da auch manchmal früh morgens schon QAV, weil da teilweise die Reichweiten auf 2 Meter wesentlich besser sind, ne? Wenn es noch ein bisschen dämmerig ist, so gegen 5 Uhr.
0: Ah, okay, ja, dann oder FM oder was?
1: Ja, ja, das passt schon immer. Ja gut, ich will jetzt gleich mal den Grill anschmeißen. Es gibt ja so ein paar Leute, die so ein bisschen Hunger haben. Und ich werde dann aber noch eine Weile hier mitlaufen lassen. Hier ist DL2YFG Portable.
0: Ja, Roger. Sag mal deinen Namen nochmal, oder hattest du den schon gesagt?
1: Mein Name ist Martin, Heimat QCHS Mal und zurzeit bin ich in Bottrop.
0: Nee, den Namen hast du, glaube ich, noch nicht gesagt. Ja, alles klar, Martin. Dann wünsche ich dir guten Hunger und ich werde nochmal ein bisschen rufen und mal schauen, wer hier noch am Start ist. Dann alles Gute 73. Man hört sich bestimmt mal demnächst wieder hier und dann bis dahin.
1: Alles klar, 73, schöne Feiertage noch, bis dann.
0: Danke, wünsche dir auch. QRZ hier ist Delta Bravo 2 November Kilo mit einem allgemeinen Anruf.
2: Delta November 2 Konrad Kilo, hier ist Delta Mike 1 Sierra X-Ray.
0: Delta Mike 1 Sierra X-Ray, ja, schönen guten Tag. Mein Name ist Nikolas. Ich bin hier gerade mobil in Witten unterwegs und fahre von Witten nach Dortmund.
2: Ja, mein Name ist Steffen, ich bin hier gerade in Bonn an der Rheinterrasse, neben der Villa Hammerschmidt und komme wahrscheinlich über den Frankfeld-Relais zu dir rüber.
0: Ah ja, ja, ich komme über hier Dortmund, über das Dortmunder Relais. Ja, ich bin jetzt auch gerade auf dem Weg zum Rombergpark in Dortmund und wollte da mal eine Protoaktion machen. Ich hoffe mal, da sind irgendwo irgendwelche Bänke, dass man sich da auch ein bisschen breit machen kann. Schauen wir mal, und ist nicht ganz so voll. Mir geht das immer so ein bisschen um Zwirn, was ja zwar irgendwo erfreulich ist, wenn sich die Leute für interessieren, aber ich will funken und nicht irgendwie Leuten erklären, was ich da tue, ne? Es war gerade nicht unbedingt die beste Öffentlichkeitsarbeit zugegebenermaßen, aber das nervt mich dann immer ein bisschen.
2: Ja, kann ich nachvollziehen. Also mein QTH ist eigentlich Braunschweig und ich bin in H24. Mitglied und wir machen einmal im Monat zum Amateurfunk-Peiltraining und dann hast du natürlich im Wald immer ganz viele Spaziergänger, die fragen, was man da tut und man will ja eigentlich seinen Sport trainieren und nicht so die ganze Zeit rumstehen und erklären, aber es ist natürlich total wichtig eigentlich, um Nachwuchs zu generieren.
0: Ja, das stimmt schon, Steffen. Ja, ich hoffe mal, dass ich mich deshalb da irgendwo breit machen kann, wo noch nicht so viel los ist. Mein Kalkül ist, dass die Leute heute vielleicht eher irgendwo grillen und einkaufen gehen um die Uhrzeit noch und morgen eher in den Park spazieren gehen. Bin mir zwar noch nicht so hundertprozentig, ob dieses Kalkül so aufgehen wird, aber schauen wir mal. Die Hoffnung stirbt ja bekanntlich zuletzt.
2: Ja, ich denke, das wird sich so die Waage halten. Vermutlich wird aber morgen und Montag der Teufel los sein.

0: irgendwo breit machen kann, wo noch nicht so viel los ist. Mein Kalkül ist, dass die Leute heute vielleicht eher irgendwo grillen und einkaufen gehen um die Uhrzeit noch und morgen eher in den Park spazieren gehen. Ich bin mir zwar noch nicht so hundertprozentig, ob dieses Kalkül so aufgehen wird, aber schauen wir mal. Die Hoffnung stirbt ja bekanntlich zuletzt.
1: Ja, ich denke, das wird sich so die Waage halten. Vermutlich wird aber morgen und Montag der Teufel los sein.
0: Ja, das habe ich mir auch so zurechtgelegt. Deshalb gehe ich mal jetzt nochmal schauen. Aber der ein oder andere wird bei dem Wetter bestimmt trotzdem irgendwie im Park rumlatschen.
1: Kannst du mir nochmal deinen Call sagen? Also Delta November, da kann ich mich noch dran erinnern. Und bei Kino, da war ich mich schon unsicher.
0: Delta Bravo 2 November Kilo. Delta Bravo 2 November Kilo.
1: Ja, okay, danke, verstanden. Herr Kühl.

0: Und jetzt macht ihr gerade eine Pause oder sitzt ihr da rum oder bist du da jetzt alleine am Start oder wie sieht das aus?
1: Ich habe ein Handfunkgerät, ja, hier ist X5 und ich stehe auf der Rheinpromade. Also theoretisch bin ich quasi wirklich unterwegs.
0: Okay, du könntest von der Modulation ein bisschen lauter sein. Ich weiß nicht, ob da du das Mic-Gain noch mal ein bisschen erhöhen kannst oder lauter reinschreien kannst. Ich sage mal, erste oder Variante wäre eventuell sinnvoller.
1: Also ich stehe auf der Rheinpromenade, quasi im Handfunkgerät direkt und ich glaube, dass der See ist sogar rechts von mir.
2: Leo 3, gibst du das Set?
0: Ja, so ist schon viel besser. Wenn du da mal ein bisschen reinschreibst, dann versteht man dich auch gleich viel besser. Ah, schönen Nachmittag. Helmut, DO3YZ mit Delta Mike 1, Sierra X-Ray war das, glaube ich, und DB2NK, bitteschön.
2: Ja, einen schönen. Genau, der Delta ist der Kampf.
0: Ah, bitte?

0: Delta Bravo 7 India Kilo.
1: Ja, Delta Bravo 7 India Kilo, bitteschön. Von Delta Bravo 2 November Kilo. Mit Delta Mike 1, Sierra X-Ray und Delta Oscar 7 YZ, glaube ich.
2: Delta Oscar 3 Yankee Zulu.
1: Ja, da, hallo Helmut, ja, da hat sich gerade noch eine Station reingemeldet. Vielleicht lassen wir die auch nochmal eben dran. Ja, ich vergesse immer deine Ziffer in der Mitte. Mit den Ziffern habe ich es nicht so. An die neue Station, bitte kommen mal.
3: Hallo Niklas, hier Delta Bravo 7 India Kilo. Wir hatten schon öfters mal QSO. Da bist du immer unterwegs, irgendwie von Witten Richtung Dortmund. Ich bin in der Nähe von Windhagen, in der Nähe von Bonn ist das. Vielleicht erinnerst du dich dran.
1: Ja, die Stimme und das Rufzeichen erkenne ich jetzt auf Anhieb nicht, muss ich zugeben. Da schlägt offensichtlich wieder die Demenz zu.
3: Kein Problem, mein Name ist Uli. Ich glaube, dann funktioniert das jetzt in dem Zusammenhang.
1: Ja, ich entsinne mich, Uli, genau. Ja, wir ist nicht täglich, aber ja, jetzt fällt es mir wie Schuppen aus den Haaren.
3: Genau, ist schon ein bisschen her, unser letztes QSO. Ja, da warst du auch unterwegs, irgendwie zum Baumarkt oder irgend sowas. Ja, und jetzt dachte ich, ich melde mich mal rein, nachdem ich dich schon eine ganze Weile nicht mehr gehört habe. Ja,

0: Ah, schön, dass du dich mal reinmeldest, aber ich gebe mir auch nochmal zum Helmut D07YZ, so sorry Helmut, mal weiter. Hier sind noch zwei Stationen drin, der Helmut und der Steffen. So, Mikrofon zum Helmut.
1: Ja, danke Nikolaus, hier ist der Helmut, Delta Oscar 3 Yankee Zulu, QTHS Düsseldorf. Ich wollte Delta Mike 1 Sierra X-Ray was fragen. Er hat gerade gesagt, er ist an der Rheinpromenade. Steckst du in Köln?
2: Ich bin in Bonn an der Rheinpromenade, also direkt bei der Villa Hammerschmidt und das müsste das Drachenfeld-Relais sein.
1: Achso, okay, ja, der Rhein ist da lang genug, da kann man ja überall sehen, genau. Und Mikrofon zurück zu Uli, bitteschön.
3: Ja, hier Delta Bravo, ich bin Inja Kilo, Uli, ja, Windhagen in der Nähe von Bonn. Ich habe das Rufzeichen von dem OM, der in den Rheinterrassen ist in Bonn. Das habe ich jetzt nicht ganz verstanden. Wenn du da nochmal kurz Info geben könntest, bitte.
2: Ja, mein Call ist Delta Mike 1 Sierra X-Ray. Mein Call ist eigentlich Braunschweig. Und ich bin jetzt in H24 in Wolfsburg.
3: Vielen Dank. Wenn du noch einen Namen hast für mich, dann kann ich mir das notieren. Danke.
2: Ja, mein Name ist Steffen, aber du findest es auch bei QSF.com.
3: Okay, vielen Dank. Ja, da bin ich jetzt gerade nicht drin. Ich bin jetzt nur so am Mic dran, weil ich mich beim Niklas reinmelden wollte.
0: Bin ich alleine? Dann versuche ich noch mein Glück. Ja, was sagst du so? Ich fahre hier gerade durch die Gegend, ich fahre in den Rumbergpark, wollte da mal eine Protoaktion machen, in der Hoffnung, hatte ich gerade schon mal dem Steffen erzählt, dass es nicht ganz so voll ist, Punkt 1 und Punkt 2, dass irgendwo eine Bank frei ist, auf der ich mich niederlassen kann. Ja, schauen wir mal.

0: Okay, hier ist Delta Bravo 7 India Kilo. Der Sprechende hat mich informiert, was du da für Aktivitäten treibst, da direkt an der Rheinterrasse. Da habe ich irgendwas verstanden mit Anwerbung von Nachwuchsleuten. Ich weiß nicht, ob ich es richtig verstanden habe. Wenn du da vielleicht noch mal ganz kurz eine Info geben könntest.
1: Ja, also hier Delta Mike 1, der X-Ray. Ich bin ja eigentlich in Wolfsburg zu Hause, bin hier gerade zu Besuch in Bonn. Wir machen einmal im Monat einen Amateurfunkpeil-Training in verschiedenen Wäldern rund um Braunschweig, Wolfsburg. Und da hat man natürlich immer ganz viele Spaziergänger, die natürlich auch fragen, was macht ihr da? Weil sie natürlich mehrere Leute sehen, die da mit dem Penner durch den Wald rennen. Das ist natürlich immer eine super Gelegenheit, um mit denen über Amateurfunk und über verschiedene Dinge zu sprechen, die man da so machen kann. Und es ist eigentlich die beste Außenwerbung, die man machen kann.
0: Ah ja, eine super Idee. Hört sich sehr gut an. Wie ist da so die Resonanz?
1: Also wir haben jetzt, ohne groß viel Werbung zu machen, haben wir immer so zwischen 12 bis 20 Teilnehmern und davon sind so 8, 9 tatsächlich Jugendliche oder sagen wir mal Kinder und Jugendliche. Liegt auch daran, weil ich selber Lehrer bin. Also ich kann ja meine Schüler am Wochenende auch in den Wald scheuchen oder einladen dazu. Wir haben da auch schon so 2, 3 Leute, die da mal beim UV-Abend auftauchen oder mal in den Wasserturm kommen und sich das angucken. Also ich meine, es ist immer besser als nichts tun und es ist eine langfristige Strategie.
0: Ja klar, nichts tun kommt nicht. Das finde ich eine super Idee und auch die Umsetzung, so wie du das beschrieben hast, ja, klasse. Nur mal überlegen, dass ich, beziehungsweise ich nehme das mal mit, um das mal bei uns im OV anzusprechen, ob wir vielleicht solche Aktionen auch machen oder schon, vielleicht sind die auch schon mal gemacht worden, das weiß ich jetzt nicht. Aber das behalte ich mal im Auge. Danke für die Info. Von Delta Bravo 7 India Kilo.
1: Ja, du kannst auf der Hotel 24 Webseite, da gibt es auch mindestens 2, 3 Berichte, sind aus dem Winter, aber ist endlich egal, was wir so unter Training verstehen. Also es ist halt wirklich keine Veranstaltung. Einer schmeißt früh die Sender in den Wald, einer sammelt sie abends, nachmittags wieder ein und das ist halt so niedrigschwellig, so einfach, so ganz entspannt, also ja, was man ganz wunderbar machen kann. Kann man eigentlich nur zur Nachahmung empfehlen, wenn man den Krempel sowieso um sich hat.
0: Ja, okay. Sorry, die Webseite, das habe ich nicht ganz verstanden. War das Hotel 24 oder wie hieß diese Webseite bitte?
1: Also, mein Spiegelbuch und der hat auch eine Webseite. Das ist www.hotel24.de. Ich bin da jetzt gerade nicht sicher, aber ich finde das ja recht einfach.
0: Sorry, Steffen, das war jetzt leider komplett verrauscht. Ich habe da jetzt gar nichts verstanden.
1: Ich probiere es nochmal. Das Chat ist Hotel 24, Wolfsburg, und wir haben natürlich auch eine Webseite. Und ich meine, es ist drfd-hotel24.de, bin ich mir jetzt gerade aber auch nicht sicher. Aber du findest das hier. Okay.
0: Okay, ich habe OTL24 verstanden.
1: Genau, das ist der, sozusagen, Wolfsburg, und der hat natürlich auch eine Webseite.
0: Okay, alles klar, vielen Dank. Von Delta Bravo 7 India Kilo. Ich weiß jetzt nicht, ob noch weitere OEs im Raum sind. Dann überlasse ich mal anderen noch diesen Freiraum.
2: Ja, hier ist nochmal Delta aus K3 Yankee Zulu. Also mein Tag heute, ich mache noch ein bisschen aber dürfen. Es gibt schon eine Stunde, machen die Bude zu Ende auf. Dann gehe ich in die Stadt und bei den Rheinterrassen in Düsseldorf, weil heute ist hier Düsseldorf der Japan-Tag.
0: Ja, hier Delta Bravo 7 India Kilo. Ich habe Japan-Tag verstanden in Düsseldorf. Das ist ja einer der höchsten Feiertage in Düsseldorf, so wie ich das mal in einem Fernsehbericht gesehen habe.
2: Ja, natürlich. Wir haben ja ein eigenes großes japanisches Viertel, eine ziemlich große japanische Gemeinschaft lebt hier in Düsseldorf. Und deswegen haben wir einmal im Jahr das große Japan-Fest, was dann heute Abend mit dem japanischen Feuerwerk am Rhein endet.
0: Ja, super. Hört sich gut an. Da ist sicherlich was los bei euch in der Stadt.
2: Ich kriege schon was Leckeres zu essen. Handfunkgerät nehme ich auch mit. Ich habe hier das ESO FC70 als Handfunkgerät mit der Diamond SRA771. Für das Handfunkgerät habe ich die Transceiver, den FM200G. Da habe ich auf der Fensterbank von außen ein 1,20 Meter langes verzinktes Stahlblech mit Montagekleber festgemacht. Und darauf habe ich einen. Als Verlust,

0: Ihr Sender Bravo 7 India Kilo, Message ist leider nur sehr verrauscht angekommen, das war fast nicht zu verstehen.
1: Hi Max, ich habe hier ein STM 200D mit einer Magnetfußantenne, die MR77 auf Fensterbrett draußen und da habe ich als Gegengewicht ein 1,20 Meter langes verzinktes Stabilis mit Montagekleber dran gemacht. Das funktioniert ganz gut.
0: Okay, war minimal besser, aber war viel Rauschanteil da drin.
2: Helmut, ich kann dich aber gut verstehen, DO8GW Mobil.
1: Ja, grüß dich, Herr Günther, hier ist Delta aus der 3 Yankee Zulu, vielleicht klappt es jetzt ein bisschen besser.
3: Und hier ist Delta Mike 1 Papa Bravo.
2: Wie viele OMs jetzt in der Runde sind? Delta Oscar 8 Golf Whisky am Mikrofon der Günther. Zurzeit bin ich da in Mobi, Zeit Neuss, Richtung QL. Also sprich, ich habe heute spät. Ja. Ich steige über Wuppertal ein, Helmut, du steigst da über Wuppertal ein. Vielleicht hat das auch damit zu tun.
1: Keine Ahnung, ich gebe das nicht so mal weiter.
3: Nochmal Delta Mike 1, aber warum?
2: Standen, nach heute ist in Düsseldorf Festlichkeiten. Kannst du mir denn mal erklären, worum es sich denn geht?
1: Ja, Günther, ist der Japan-Tag, den haben wir einmal im Jahr, weil wir haben hier eine ziemlich große japanische Gemeinde, ein eigenes japanisches Viertel, japanischer Garten mit einem riesigen japanischen Tempel und dann findet einmal im Jahr unten an den Rheinterrassen der Japan-Tag statt, da kannst du japanisches Essen kaufen, irgendwelche Geschenke, Klamotten, Japan-Sender auf der Bühne und dann mit einem großen Feuerwerkabend den Abschluss, genau.
2: Habe ich noch nie gehört, ne? Also ich bin ja nicht so weit von Düsseldorf entfernt, ich bin ja auch 60, 65 Kilometer ungefähr. Nee, habe ich nichts von gehört. Aber wann bin ich denn mal in Düsseldorf? Weiß ich nie, wenn ich zum Flughafen muss oder so, ne? Oder ich war da wegen meiner Gesundheit halt, ne? Muss ich da zum Arzt sein? Aber und das zur Gewerkschaft da, ich bin mal der Linie. Aber sonst komme ich ja nie nach Düsseldorf rein.
1: Düsseldorf ist die schönste Stadt in Deutschland. Und damit gebe ich das Mikrofon mal weiter zu Nikolas, bitteschön.
3: Delta Mike 1, Bravo, Bravo, hört mal.
2: Josef, ja, du hast noch in der Runde gefehlt. Wie ist Delta Oscar Golf Whisky? Hallo Josef.
4: Ja, schönen guten Tag, Kollege. Du musst zur Arbeit.
5: Schönen guten Tag zusammen.
2: Ah, schönen guten Tag zurück. Ja, ja Josef, genau. Einer muss ja Geld verdienen, ne? Ja, du brauchst ja nicht mehr. Du hast ja fertig. Ist auch gut so. Ist da auch gegönnt, ne? Mal muss doch mal Schluss sein, Josef, ne? Ja, ich muss auch ein bisschen Geld verdienen.
4: Ja, dann mach das mal, ey. Ja, da in Düsseldorf, da geht ja alles los, ne? Ich kenne das alles, ne? Die haben, anderen Tag haben wir wieder ein neues Set. Da haben wir in Düsseldorf, ne? Und heute haben sie japanische Fest da unten, ne? Da ist ja alles los, ne? Meinst du, was los ist, ne? Na, da kann ich doch nicht hinfahren, ey. Weil mein Rostock, die fick ich. Ja, Mikrofon zurück.
5: Mit Judo.
2: Helmut erfahren, ey. Ich hab da gar keine Ahnung davon. Ich hab dich nicht wusste, ich hab wahrscheinlich was von gehört, ne? Ja. Hier vor mir der Dacia, das ist so ein Dacia E-Auto. Ah, der wäre schon beide gegen der Leitplanke. Ich weiß nicht, der fährt irgendwie komisch, ey. Entweder ist das total abgelenkt oder ist betrunken, keine Ahnung, ne? Das war sowas von knapp, das war wirklich. Ich hab aber gut Abstand, ne? Ja, gut, okay, ist nichts passiert, alles ist gut, aber es ist irgendwie, weiß ich nicht. oder wird da heftig diskutiert? Ich weiß es nicht. Keine Ahnung, da sollte man am besten das Auto stehen lassen, ne? Wenn man emotional so aufgewühlt ist. Ja, da war noch ein OM, der sagte, hallo, guten Tag, denn das Mikrofon zu nehmen.
5: Ja, wunderschönen Tag zusammen hier von Delta November 19 Jahre Mai. Schönen guten Tag Günther, schönen guten Tag Josef. Seid gegrüßt hier in der Runde. Ich höre gerade schon zu, hier mit dem Japan-Fest in Düsseldorf, das gibt es aber schon länger, ne? Ist schon seit gestern oder so, oder seit einem Jahr. Gibt es das schon länger, ne? Meine Tochter ist da auch mal so regelmäßig hingefahren, soweit ich das weiß, und ja, ich wollte da eigentlich auch mal hin, aber irgendwie hat das bis jetzt noch nicht geklappt.
6: Grüß dich, Marco.
5: Ja, grüß dich, ja. Warte mal, das war jetzt so schnell. Bin du, da war ich gegrüßt.
6: Ja, Delta aus K3, Yankee Zulu.
5: Ah, jetzt weiß ich auch, wenn du bist. Schönen guten Tag, Helmut, genau.
6: So ist es.
5: Ja, es ist ja so, man erkennt die Leute schon so, ne? Aber wenn das so schnell geht, dann überlegst du erstmal, wer war das jetzt? Aber wenn du das Rufzeichen einmal gehört hast oder sowas, dann weißt du, wer das ist.
7: So, jetzt bin ich 2K, ich muss mich jetzt auch mal wieder reinmelden. Mal gucken, ja, sind ja jetzt alle am Start. Hallo Marco, im Rest habe ich ja schon gesprochen und Josef hat sich ja jetzt ja gerade auch noch gehört. Latsch mal jetzt mal hier rein.
5: Ja, grüß dich auch Nikolas, genau, hier von Delta November 19 Jahre Mike. Sei gegrüßt.
8: Und ich möchte gerne den Vereinskollegen Delta November 9 Sierra Mai grüßen. Hier ist Delta Golf 5 Kilo Romeo Mobil.
5: Ja, schönen guten Tag. Hier ist der Delta November 9 Sierra Mai. Sei gegrüßt, Vereinskollege.
8: Ich hoffe, dir geht's gut. Ja, alles ist in Ordnung. Ich bin gleich portablerweise wieder zurückmelden, ja. Sollte der Peter, der DN9DPA zuhören, schöne Grüße, vielleicht hören wir uns auch gleich.
5: Ja, und wenn da Kurasau sein sollte, dann auf jeden Fall auch gute Besserung, ne? Da muss er ja wieder irgendwie, so wie ich gehört habe, gefallen sein, ne? Ob da jetzt was dran ist, was da jetzt passiert, weiß ich nicht genau, aber irgendwas ist da wohl.
8: Dann wünsche ich den armen Kerl von hier aus gute Besserung dann. So, ich muss das Mikrofon mal wieder zur Seite legen und mich auf den Verkehr konzentrieren. Ich melde mich später aus dem Wald heraus dann nochmal, ne? Schönen Gruß hier an die ganze Runde, Delta Golf 5 Kilo Romeo Mobil, standby.
6: Jo, tschüss.
5: Alles klar, bis dich, bis später.
7: Ja, der hat sich die Rippen gebrochen, der Peter.
5: Na, ob das jetzt nicht schlimm ist jetzt, weil er sowieso schon Schmerz hat, das ist schon klar, aber ne, nicht, dass da irgendwelche Organe damit beschädigt wurden, weil das wäre absolut schlecht.
7: Ja, ich denke mal, er wird da so schlau gewesen sein, das mal irgendwie testen zu lassen. Aber wobei weiß man nicht, ich hoffe, er hat gerade zu. er weiß ja, dass ich ihm gern disse, ne? Na gut, aber macht er ja umgekehrt auch immer. Insofern gleicht es das schon aus.
6: Ja, da kann dem Josef nicht passieren, dass er hinfällt. Der fliegt hier immer mit seinem fliegenden Teppich durch die Gegend.
9: Ich komme vielleicht dahin, du.
2: Da muss ich wieder lachen. Hier ist nochmal DOH. Genau. Fast stand so wie hier. So, hier ist ein Parkplatz und dann müssen wir mal gucken, ne? Da muss ich den Kollegen da ein bisschen ablösen. Ach, hier vorne habe ich einen. Ach, wunderbar. Direkt vor der Haustür fast. Ja, ja, gut, heute ist Samstag, ne? Sind die meisten doch nicht am Arbeiten, sondern haben halt Zeit. So, ich melde mich mal aus. War schön in der Runde, aber ich habe leider nicht mehr die Zeit. Ich muss jetzt nach oben gehen. Hier war Delta Oscar 8, Golf Whisky Mobil.
9: Tschüss, schön, Thomas, gut.
5: Angenehme Lima, Winter, bis später, man hört sich. Ciao, 73.
2: 73, eine gesamte Runde und hab da einen schönen Pfingsten.
5: Ah, danke, Tito. Gleichfalls.
7: So, ich muss mal jetzt hier gucken im Park, ob ich hier irgendwie ein schönes Plätzchen finde, wo mir keiner auf den Sack geht. schon mal gar nicht so schlecht aus. Da sind einigermaßen viele Bänke.
5: Ja, okay. Ja, das wünsche ich dir mal für Sinn bei der Suche, dass du da was Gescheites findest jetzt da, ne? Gerade jetzt am Wochenende, wo viele Feste und was weiß ich was noch. Ja, da ist natürlich immer einiges los, ne?
7: Ja, hier ist jetzt gerade nichts los. Das ist schon mal ganz spannend. Normal. Da ist auch noch immer versteckt. Es ist auch so Bänke versteckt zwischen den Bäumen. Das ist echt ganz cool. Das sieht doch ganz schick aus. Das ist echt geil. Da kann man sich dann irgendwo hinpflanzen. Das ist nicht mitten am Weg. Das ist einem jeder ständig anspricht. Aber zwei Sekunden, was man da macht, schön ist.
5: Ja, mach mal ruhig. Aber ich bin dann jetzt auch mal wieder im Hintergrund. Ich denke mal, ich werde da kriegen, hab dann auch eine Funkkiste mit raus, also Handfunkgerät, und dann melde ich mich da auch nochmal rein hier. Ist ja kein Problem. Ja, dann sage ich erstmal, ich wünsche euch noch einen schönen Nachmittag alle zusammen. 73, danke fürs nette Grüße zu euch. Und ja, bis später dann mal. 73, wie gesagt, ne? Bis später hier vom Delta November 90er mal. Bis dann erstmal wieder dabei.
7: Ciao.
6: Marco, bis später, 30.
7: Ja, alles klar, bin ich alleine? Jo. Ja, hier ist David von K, Nikolas nochmal. Ja, ich melde mich jetzt auch erstmal raus. Ich muss hier mal aufbauen für meine Proto-Aktion. Und bin jetzt erstmal QRT, aber ich denke mal, ich werde mich auf dem Rückweg nochmal melden. Ich sage mal, alles Gute 73, man hört sich, man stört sich. Ja. Bis später.
6: Genauso machen wir das. 73, ist viel Spaß bei deinem.
7: So, David 2 NK QRT, tschüss.

Eine Verständigung geändert. Das war zu leise, konnte ich nicht verstehen. QXTA QRT.

0: Taxi gekommen von Delta November 9, X-Ray Yankee. Ich rufe CQ und höre.
1: Ja, schöne KI.
0: QRZ, QRZ, hier ist Delta November 9, X-Ray Yankee.
1: Eigentlich andersrum, ne? Rufzeichen oder CQ, Rufzeichen, QRZ.
0: Hier ist Delta November 9, X-Ray Yankee, QRZ, QRZ. Ich hoffe, das passt.
1: Na, ich denke mal, jeder weiß, was du möchtest. Wüsste ich, hier ist der Delta Golf 3, Delta, Delta, Martin, Delta, Bravo, der Martin aus Schwerin. Jetzt fange ich selber an zu stottern, Hilfe.
0: Ja, ich habe aus Oxford. Mein Name ist Sima Kutia, also ich aus Oxford, in Münsterland. Mike zurück zu dir, du bist sehr leise gerade.
1: Ja, ich habe deinen letzten Durchgang auch nicht gut verstanden, da war irgendwas drüber. Ich habe irgendwas Münsterland gehört und viel mehr kam ich durch. Warte mal, ich mache mal zwei Dinge. Erstens, die Musik ein bisschen, oder ich mache so aus, rede ich ein bisschen lauter und ich spreche mal direkt ins Mikro. Ich sitze hier auf dem Balkon, ich will meine Nachbarn nicht allzu sehr terrorisieren.
0: Ja, leicht besser geworden. Ja, du kommst hier leise rüber, aber es geht jetzt noch, es ist besser geworden. Ja, ich hoffe, ich komme auch klar und deutlich rüber. Ja, Mike, zurück zu dir. Ich würde das jetzt auch zum Finale geben. Ich muss noch was tun. Ja, ich sage schon mal 73, das war Delta November 9, X-Ray Yankee.
1: Ja, alles klar, kein Thema, ne? Also, hier nochmal Delta Golf 3, Delta, Delta Bravo, Martin aus Schwelm. 73 zurück zu dir und letzter Durchgang war klar und sauber. Wie gesagt, ich kann hier nicht so laut machen, sonst störe ich die Nachbarn.
0: Kein Problem, 73, Delta November 9, X-Ray Yankee.
2: Delta Delta 4, Romeo Alpha, Delta November 9, X-Ray Yankee, ganz kurz.
0: X-Ray Yankee, könntest du dein Rufzeichen bitte noch einmal sagen?
2: Ja, Delta Delta 4, Romeo Alpha, hallo ist der Name. QTH ist Berlin, regulär derzeit Düsseldorf. Nur als kleine, wohlgemeinte Belehrung, das QRZ wird fragend verwendet, ob du gerufen wurdest. Ansonsten, wie der OM schon gesagt hat, einfach die Rufbereitschaft anmelden mit QRV oder CQ rufen.
0: Okay, danke. Ja, ich würde das Mikrofon jetzt zum Finale geben. Das war Delta November 9, X-Ray Yankee.
2: Ja, hier ist noch einmal Delta Delta 4, Romeo Alpha. Das hat mich gefreut. Bestätige dir das Gespräch meinerseits 73 und ja, ich bin auch ein bisschen im Hintergrund standby, aber jetzt erst einmal ein paar Minuten auch nicht zu erreichen. Dank dir für die Aufnahme, allgemein 73 in die Runde, Delta Delta 4, Romeo Alpha.

Charlie Quebec, hier ist Delta Bravo 2 November Kilo. Allgemeiner Anruf von Delta Bravo 2 November Kilo.

0: ganz schön, ich würde das Relais drüber kommen. DB2NK, DY1BN.
1: Allgemeiner Anruf, hier ist Delta Bravo 2 November Kilo.
0: Den versuche ich mal. Delta Bravo 2 November Kilo, hier ist Delta Oscar 1, Bravo Echo November.
1: Delta Oscar 1, Bravo Echo November, BEC. Schönen guten Nachmittag, mein Name ist Nikolas und ich bin hier gerade in Dortmund Portable. Ich beende jetzt hier gerade meine Parks on the Air Session im Romberg Park. Ich habe hier gerade meinen Kram zusammengepackt und mache jetzt hier wieder einen Abgang.
0: Also fahr ein bisschen leise, das ist, ich weiß nicht welcher Repeater das ist, der kommt bei mir relativ, relativ leise an in Köln. Insofern, müsstest du ein bisschen näher ans Mikrofon gehen, da wäre es besser, ne, wenn du portabel bist. Aber an sich kommst du hier an, ich bin hier in Köln. Mein Name ist Ben, die Rufzeichen, und ja, ich freue mich des Sonnenscheins. Wenn du portabel bist, du ja sicher auch.
1: Ja, ich bin hier direkt am Relais. Normalerweise müsste ich eigentlich ziemlich laut sein. Bin ich in der Regel immer, weil ich auch ins Mikrofon schreie wie so ein Geisteskranker.
0: Ja, es ist okay, es ist, Relais kommt aber bei mir ein bisschen verrauscht an, ne? Deshalb war das eben, also jetzt ist gut, ich weiß jetzt, was näher dran geht. Moment, muss ich mal gerade kümmern, Sekunde. Welt einen am Türchen, bin gleich wieder da.
1: Ja, alles klar, ich bin dann so lange im Hintergrund.
2: Danke fürs QSO, Nikolas.
1: Ja, bis gleich.
2: Hast du nicht verstanden, Nikolas. Danke fürs QSO. Hier ist DF1VB.
1: DF1VB? Nee, da habe ich jetzt nicht ganz gerafft, den Gag, muss ich zugeben.
2: Ja, weil wir vorhin auf 20 Metern Pota-QSO hatten.
1: Ah, ja, jetzt ist mir gerade, wo du es gesagt hast, ist eingefallen, ja. Genau, hatten wir, ja. Ja, 4,6 Kilometer Entfernung. Ich hatte mich schon gewundert, wie ein deutsches Rufzeichen so laut, ne? Ja, jetzt mir gerade, also kurz bevor du es gesagt hast, ist mir dann doch noch die Schuppen aus den Haaren gefallen, dass ich das wohl auf die POTA-Aktivierung beziehen musste. Ja, ich habe jetzt zusammengepackt und ich mache jetzt hier wieder einen Abgang. Ja, ist immer ein bisschen schwierig, ne? Die ersten QSOs gehen immer schnell und dann so nach 3, 4, 5 wird es dann meistens so ein bisschen langatmig.
2: Ja, ich habe dich extra noch ins Cluster gespottet, in der Hoffnung, dass da ein bisschen mehr Zulauf ist. Du sag mal, mit was für Equipment warst du denn unterwegs?
1: Ich habe hier so eine AliExpress Groundplane Antenne für 30 Tacken. Die habe ich auch schon auf dem Auswurf benutzt. Mit dem Magnetfuß, also diesen kennst du bestimmt. Mit so einem Flachband-Radius, so einem roten Zwischenstück, einem Erdspieß und dann eine 5,60 Meter Teleskopantenne. Wie gesagt, diese Konstruktion, also nur diese Teleskopantenne habe ich schon häufig beim Portabelbetrieb aus dem Auto gemacht und das ist jetzt die Variante für den Boden. Und es funktioniert super, vor allen Dingen für 30 Euro. Ja. Die Radials sind natürlich ein bisschen filigran, ein bisschen Flachbandkabel, wenn du die da auseinander nimmst. Kann man aber ja gegebenenfalls neu machen, aber was ich dann die Konkurrenzsituation da angucke mit Tenner oder wie sie da alle heißen. Ja, und wie gesagt, ich habe die Kollege benutzt, die auch, hat auch keine Probleme damit gehabt. Der hat schon deutlich mehr Portabelbetriebe, also mehr POTAs gemacht als ich. Hat eine Lambda Viertel Ground Plane, ne? Eine schlechte Antenne.
2: Ja, gar keine Frage. Und was für ein Transceiver mit wie viel Leistung hast du verwandt?
1: Ja, ich bin jetzt fast noch ein bisschen oldschool-mäßig unterwegs, FT818. Also 6 Watt kann der dann, ja. Ja, gut, CW ist das natürlich, reicht das vollkommen aus. Bei SSB ist natürlich immer so ein bisschen schwach. Aber 3-4 QSOs habe ich dann in SSB gemacht, weil keiner mehr in CW geantwortet hat.
2: Ja, alles klar. Ja, ich benutze für portable Aktivitäten hier mein 705. und habe so eine selbstgebaute Rieberkopf-Antenne. Den Strahler habe ich auf so einer Stipproute angebracht. Das sind so Angelrouten, die relativ preiswert sind, so teleskopierbar sind und in verschiedenen Längen gibt. Eine ist so 8 Meter lang. Die Antenne ist dann halt dran und ist mit ein paar Radialen versehen. Ja, geht ganz gut. Ja, wie du schon sagtest, CW ist überhaupt kein Problem. Da reichen 10 Watt völlig aus. Und dein Signal, das war auch knackig 5 plus 30 bei mir. Aber gut, unsere Antennen haben sich wahrscheinlich gesehen. Das ist fast Sichtverbindung dahin.
1: Ja, auf jeden Fall. Ja, das Einzige ist natürlich ätzend, dass der kein Memory Key hat, der 818. Aber beim SSD-Betrieb ist es ja noch egal, wenn man einmal das Gleiche quatschen muss. Aber beim CW tut einem natürlich irgendwann die Arme / Hände weh, wenn man da irgendwie 180 mal CQ gibt. Ne?
2: Ja, aber sonst kannst du ja dir mal irgendwie so eine Taste mit einem eingebauten Kia besorgen. Die sind ja nun recht günstig zu bekommen. Oder du machst einfach ein Kia dazwischen. Da gibt es ja so externe Sachen, die auch nur ein paar Euro kosten.
1: Ja, ich habe da im Prinzip auch schon eine Mikrocontroller-Platine, aber es ist so, wie oft im Leben, das ist so eins der Sachen, die man mal irgendwann machen will und dann irgendwie zumindest bisher noch nicht passiert ist. Ne? Warte mal, ich bin mal in 2 Minuten wieder da. Ich muss mal eben ganz kurz hier das, meine Klamotten auspacken und dann bin ich aus dem Auto wieder QRV.
2: Ja, mach mal, ich bin hier Standby. Delta Fox 1, Victor Bravo.

0: Delta Fox 1, Victor Bravo, hier ist Delta Lima und Delta Bravo Oscar.
1: Jo, pardon, da hatte jemand gerufen. Ich musste gerade mal eben eine Biene aus meinem Scheck schubsen. Hier ist DF1VB.
0: Ja, DF1VB, hier ist Delta Lima und Delta Bravo Oscar. In Dortmund am Phoenixsee.
1: Ja, hallo, DL1DO, DF1VB, Name ist Jochen und ich stecke in Schwerte.
0: Ja, das ist ja gar nicht weit so weg, weit weg von hier vom Phoenixsee. Ja, Name hier Dieter, ich sitze hier schön im Schatten am Phoenixsee und zähle die Enten und Gänse und jungen Küken und was sonst für alle hier rumläuft.
1: Dann hoffe ich mal, dass du schön im Schatten sitzt, denn der Lorenz brennt ganz schön. Ich war gerade draußen im Garten, hab da ein paar Minuten gesessen, aber das war selbst mir dann ein bisschen zu warm in der Sonne. Bin dann wieder reingegangen, das drückt ganz schön.
2: So, Delta Bravo 2, November Kilo ist wieder am Start.
0: Da habe ich gedacht, so, geht die Sonne ein bisschen weg, aber jetzt ist schon wieder blauer Himmel hier am See. Der Himmel blau, Wasser blau, Gott sei Dank sind die Leute doch alle nüchtern.
1: Ja, ich wollte gerade schon sagen, hoffentlich bist du nicht blau, HI. So, der Nikolas ist auch wieder da. Nikolas, Mikrofon zu dir.
2: Ja, hier Delta Bravo 2, November Kilo, Nikolas, gute Reise. Aktuell Dortmund, Hamann, Kupia, Witten, ich weiß gar nicht, wer da jetzt noch drin ist, im Verbund, der OM. Ja, wo waren wir stehen geblieben? Ja, 818, ja, den musste ich mir, als der gerade abgekündigt worden ist, vor 3 Jahren war das ja, glaube ich, als er abgekündigt worden ist, oder vor 2 Jahren, weiß ich gar nicht mehr so, da musste ich mir unbedingt noch einen der letzten holen. Das war früher immer so ein Jugendraum ist übertrieben, aber so ein Gerät, was man irgendwie immer geil fand und früher als Student konnte ich mir das nicht leisten und hab dann nicht mehr gefunkt. Und dann dachte ich mir, gut, jetzt wo es noch einen der letzten gibt, muss ich den unbedingt mir kaufen. Ja. Einen Vorteil hat er gegenüber dem 705, der wiegt deutlich weniger und ist auch nochmal eine Runde kleiner. Aber klar, so ein 705 ist natürlich um einiges moderner, Memory Kia, Voice Kia und all diesen ganzen Kram, ne? Das sind natürlich schon Annehmlichkeiten. 10 Watt statt nur 6 Watt, die auch nicht ganz verkehrt sind, ne?
1: Ja, das ist richtig. Mit dabei ist noch der Dieter, DL1DBO, der sitzt am Phoenixsee und schaut die Enten an. Ja, 818 kenne ich, ja, die 817, 818 haben mich irgendwie nie so wirklich gereizt. Und den 705 finde ich vom Formfaktor her sehr schön. Passt in jede Fototasche gut rein. Ja, mit dem Akku dran macht er ja auch nur 5 Watt und nicht 10 Watt. Aber ich habe da so eine kleine Lösung mit einer USB Powerbank, die ich dann im Power Delivery Mode schalte mit so einem Adapter. Und da kommen dann 12 Volt raus und die stecke ich an den 705 dran und dann macht er in der Tat auch portabel 10 Watt. Ich habe so einen kleinen Automatik-Tuner dazu und dann mit meiner Rivakov-Antenne geht das ganz gut. Antenne ist so für 40 bis 17 Meter gebaut. Die niederen Bänder sind portabel sowieso eher uninteressant und die höheren Bänder gehen so einfach damit nicht. Aber wir bewegen uns ohnehin aufs Sonnenfleckenminimum zu. Bedingungen haben schon deutlich nachgelassen. Was wir ja vorhin selber gemerkt haben, 20 Meter war heute auch alles irgendwie Käse, alles wie durch einen dicken Wattebausch. So, dann gebe ich das Mikrofon mal zum Dieter, DL1DBO, bitteschön.
0: Ja, danke Jochen. Grüße auch den anderen, noch eben, falls ich wieder den Namen vergessen. Ach, das ist so was im Alter. Naja, aber kann er gleich nochmal sagen. Mein Name ist Dieter und ich sitze am Phoenixsee. Wie der Jürgen schon sagt, die CDDs, nur jetzt sind auch mittlerweile die kleinen Küken hier angekommen. Die haben mal wieder Junge gekriegt, damit es hier mal wieder richtig Nachwuchs gibt am See, HE. Ja, Kurpeter habe ich auch. Ich habe mir damals mal den, ich weiß nicht, ob ihr den noch kennt, von Eastkit, den HW9 zusammengebaut. Der macht allerdings nur CW. Und da haben wir dann noch viele, Weil und ich haben dann viele, viele CW-Crews, tolle CW-Crews auch in der X gemacht, auch mit 5 Watt. Ja, das war immer eine tolle Sache. So, da geht es mal weiter an den anderen. Ich habe was von Bitten gehört. Da habe ich auch 45 Jahre gewohnt. Und der andere M, glaube ich, ist da Richtung Bitten unterwegs. Da geht es mal weiter, bitte schön. Hier ist Delta Lima, Delta Bravo Oscar.
2: Ja, mein Name ist Nikolas, Delta Bravo 2 November Kilo. Ja, ich fahre jetzt genau, ich fahre jetzt vom Rombergpark wieder nach Hause Richtung Bitten. Ja, erstmal diese Geschichte mit dem 705 Power Delivery, ja, das kenne ich auch, ein Kollege von mir, der hat genau diese gleiche Lösung favorisiert, weil er, die Argumentation ist auch nicht schlecht, hat gesagt, er hat keine Lust, sich einen extra Akku und dann noch eine, wenn er eh eine Powerbank hat, die kann er für alles benutzen und dann ist er ein bisschen universeller aufgestellt. Ja, ist natürlich nicht ganz schlecht, ne, die Argumentation. Ja, und aus dem Grund für mich, für den 817 war natürlich der FT, der IC705 hat er auch zu der Zeit, als es den FT818 noch gab, ja ungefähr das Doppelte gekostet. Das ist natürlich auch eine Preisgeschichte, ne? Wobei ich habe für den 250 oder 300 Hertz Filter, glaube ich, fast 200 Euro bezahlt. Gab es auch nur noch bei einem Händler, also der 300 Hertz Filter für den 818 ist, glaube ich, inzwischen seltener als eine blaue Mauritius. Ne? Den 500er hast du noch gekriegt, den 300er aber nicht mehr. Naja. Das ist quasi schon eine Wertanlage, der Filter. Ne? Das Gerät natürlich nicht, den gibt es wie Sand am Meer, aber der Filter ist selten. Ja, wobei ich es eigentlich auch nicht ganz verstehe, warum, aber ist ja irgendwie so. Na naja, gut, dann weiter zu dir, Jochen war das, ne? Genau.
1: Ja, genau, hier ist Delta Fox 1, Victor Bravo. Ja, das stimmt, der Preisunterschied war schon krass. Der 705 hat schon einen Haufen Geld gekostet. Ich glaube, ich habe fast 1600 Euro für das Ding bezahlt. Ich hatte gesehen, dass der angekündigt war und habe ihn quasi gleich bestellt, ohne noch genauere Details zu haben. Ja, aber hier ist natürlich schön mit dem DSP. Du kannst ja die Bandbreite so einstellen, wie du das willst. Du kannst verschiedene Filter hinterlegen, auch verschiedene Filterkurven dafür hinterlegen. Na, jeder hört ja ein bisschen anders. Manche Leute kommen mit so ganz schmalen CW-Filtern nicht so gut klar. Andere haben da kein Problem mit. Naja, und der eingebaute Kia zum CQ-Rufen ist natürlich auch Gold wert. Wenn du da Toter unterwegs bist, dann musst du mal ein bisschen länger rufen auf 40 Meter oder so. Dann ist das ganz hilfreich. Ja, insofern ist das ein netter kleiner Transceiver. Und mit dem Automatik-Tuner, den ich habe, den kann ich so ein bisschen abgesetzt betreiben, so dass ich ihn direkt am Antennenfußpunkt anschließen kann. Und dann ist das eine ganz gute Sache. So funktioniert die Antenne auch ganz wirkungsvoll. Und ja, lässt sich eigentlich ganz gut damit arbeiten. Ja, und zum Dieter, HW9 kenne ich natürlich, klar. Auch ein super Gerät damals gewesen. Haben doch etliche Leute gehabt und ist auch ein sehr beliebtes QRP-Gerät gewesen. Dieter, zurück zu dir, D-Lines DBO für die Runde. Hier ist DS1VB.
0: Ja, danke Jochen. Also ist wieder super angekommen von euch beiden. Ja, haben viel Spaß mit. Wir hatten HW9, aber der schlummert jetzt auch mittlerweile da unten im Schrank in der Tasche. Ich habe alles in eine Tasche gepackt. Wenn man Notfall ist, den kann man ja dann auch am Akku betreiben. Bei der Autobatterie habe ich auch viel betrieben mitgemacht damals. Irgendwo in den Wald gefahren auf der Wiese und dann haben wir da gepowert. Ja, zum Nikolas, du sagst, bist du Wittner, Nikolas?
2: Ja, genau, ich bin Wittner, wohne seit kleiner Ahnung, 25 Jahren ungefähr. Vorher habe ich in Herdecke gewohnt.
0: Komisch, wir haben es nie gehört. Ich habe bis vor 2,5 Jahren, seit ja über 40 Jahren, in Witten gewohnt. War da oben in Anden, in der Nähe vom Freibad. In welcher Ecke wohnst du?
2: Ich wohne quasi gegenüber vom Hohenstein.
0: Ach, da oben an der Ecke am Parkweg, ja?
2: Ja, da so in der Nähe auf jeden Fall.
0: Ja, ich habe am Hülbeck gewohnt. Ja, komisch, dass man sich nie gehört hat. Naja, ist ja auch egal. So, naja, dann geht es weiter mal wieder Richtung Nikolaus, bitte.
2: Ja, nee, so komisch ist das nicht, weil ich vor 2 Jahren erst wieder angefangen mit Amateurfunk. Ich habe vorher zwischendurch 10 Jahre Pause gemacht und vorher eigentlich auch relativ wenig Betrieb. Insofern ist das nicht unbedingt überraschend. Nochmal zurück zu dir, Dieter.
0: Ja, okay. Irgendwann macht jeder mal eine Pause und kommt dann wieder zurück zu den Wurzeln da. Ja. Naja. Ja, ich war lange im O20, dann sind wir nachher dann nach Wetter gegangen. Und ja, vor 2,5 Jahren bin ich dann hier umgezogen nach Dortmund an Phoenixsee. Ne? Und da bin ich auch nur recht und schlecht, pur V. Ich habe hier nur eine Behördenantenne, obwohl ich habe die Genehmigung, um in der 12. Etage Antenne zu machen. Nur dann müsste ich 70 Meter Koaxkabel ziehen und die an der glatten Hauswand festmachen. So 20 Meter hoch, das ist nicht mein Fall. Ach, ich habe einfach ein Depot, der geht auch 20 Meter ganz gut und alles andere mache ich dann hier mit dem Handy. So, dann mal Mike weiter zum Jochen nach Erdekeweit. Bitte schön.
1: Nee, der Jochen sitzt in Schwerte und nicht in Herdecke. Ja, genau. Ja, ich habe ja ein bisschen mehr Glück mit der Antennensituation. Wir haben ein eigenes Haus und hier zu Hause kann ich vernünftig Antennen bauen und spannen. Ein paar Grundstücke weiter ist ein städtisches Grundstück. Da darf ich mit meinem Dipol dran springen. Ich habe hier eine 2x21,5 Meter Doppelzepp gespannt. Und ansonsten habe ich noch diverse Vertikalantennen und das geht ganz gut hier, zumal ich Gott sei Dank auch hier mit Störungen wenig Probleme habe. 80 Meter ist relativ schlecht bei mir und 12 geht auch nicht gut, aber die anderen Bänder, da ist richtig Stille hier, da kann ich auch leise Stationen sehr gut arbeiten. Das geht hier sehr schön. So, dann werde ich jetzt mal das Mikrofon auf die Seite legen. Ich werde mal mit meiner Frau eine Tasse Kaffee auf der Terrasse trinken. Und aber das werde ich schön im Schatten machen, nicht in der Sonne. In dem Sinne, Nikolaus und Dieter, ich wünsche euch einen schönen Tag, frohe Pfingsten, genießt die Sonne, ja, und seid aktiv, macht was draus. In dem Sinne, 73, TF1VB schließt, Mikrofon zum Nikolaus.
2: Ja, wünsche dir alles Gute. Rüberkopfantenne ist mir jetzt tatsächlich, also ist mir schon ein Begriff, aber ich weiß gar nicht mehr, wie es funktioniert, da muss ich mir nochmal angucken im Internet. Ich will jetzt nicht zwischen dir und deinem Kaffee stehen. Gerade bei der Eiseskälte draußen, da ist so ein Kaffee nicht das Schlechteste. Na ja, gut, Jochen, vielen Dank für das nette QSO. Ich wünsche dir alles Gute, auch schöne Pfingsten, schönes Wochenende. Man hört sich bestimmt die Tage nochmal. Alles Gute und 73. Aber du bist nicht der Relais-verantwortliche Jochen, oder doch?
1: Ja, ja, doch, der bin ich.
2: Ah, ja, ich kenne ja immer nur unter dem Namen Jochen, aber Jochen gibt es ja mehrere. Aber das ist ja jetzt kein Alleinstellungsmerkmal. Ah ja, alles klar. Gut, dann alles Gute und Mikrofon weiter zum Dieter.
3: DN9 DPA.
2: Ja. Der hat mir gerade noch gefehlt, ey. Ja, Mikrofon erstmal zum Dieter, dann zum Peter.
0: Greifen die Picknickdamen hier an, die jungen Damen, die hatten alles ausgepackt und die Gäste gehen hin und holen das weg. Jetzt hat er abgehauen, die Frauen, nicht die Gäste. Jetzt hat er einen Stapel voll, jetzt ist er hoffentlich erstmal zufrieden. Ja, Jochen, mach's gut. Ja, Jochen, müsste man eigentlich auch kennen. Ja, ich war früher da unten, warst du nicht mehr da unten auch am Borsigplatz, am Clubheim?
1: Ich bin da öfter mal gewesen, ja, keine Frage. Klar.
0: Ja, er war schon. B
2: und F9 aus Dortmund. Hi.
3: Ja, jetzt habt ihr irgendwie alle gedoppelt und gedreifacht. Ja, ich wollte mich eigentlich nur ganz kurz reinmelden, weil ich den Jochen gehört habe. Ich grüße natürlich euch beiden erstmal ganz herzlich. Und ja, aber auch ganz liebe Grüße an Jochen und seine Frau. Und natürlich mal ein ganz großes Dankeschön, dass der unsere Lese gut betreibt und betreut. Ne? Das kommt ja da hinzu. Alles klar, ich gebe das Mikrofon mal ganz kurz zum Jochen.
1: Ja, alles klar. Ja, Peter, Dankeschön. Immer gerne. Ne? Aber ich betreibe ja nicht nur das hier, sondern Wuppertal, Aachen und Schöppingen. Habe ich mir auch angetan. Man kann es halt nicht bleiben lassen. In dem Sinne, ich wünsche euch was, 73, ich will jetzt zu meiner Frau, sonst wird der Kaffee kalt. Und bei der Eiseskälte, der muss mich ja warm halten. In dem Sinne, Peter, Grüße auch zu Hause, rings um die Antenne, macht's gut, 73 DF1VB schließt.
3: Alles klar, Jochen, ne? Wie gesagt, schöne Pfingsten und Gruß an die Frau. Ja, ich gebe das Mikrofon wieder zum Nikolas und ich bin dann auch wieder raus. Danke fürs Reinkommen lassen. Kurz.
2: Ja, das wird auch Zeit, dass du mal wieder abhaust. Ne? Das ist ja nicht länger zu ertragen. Ja, Spaß zur Seite. Alles Gute, 73 Peter. Wir hören uns bestimmt später nochmal. Ja, dann Mikrofon zum Dieter.
0: Ja, dann grüße ich den anderen noch eben auch. Ich glaube, Peter hieß er. Es kommt hier wieder eine Ente zu mir. Ich habe nichts zu futtern hier, haut ab. So, die Damen haben alles zusammengepackt, die Reste, was sie hinten übergelassen haben, und hauen jetzt ab und gehen woanders hin. Ja, die haben so mittlerweile Schilder aufgestellt, Vorsicht vor aggressiven Wildgänsen. Sobald sie sehen, dass einer was auspackt, dann drehen die durch, dann haben die auch keine Angst mehr so. Die sind auf die Decke gegangen, haben die ganze Tüte auseinander gepflückt und die Blitze da rausgeholt. Naja. Ja, es ist richtig schön Betrieb hier am See. Aber im Schatten kann man es aushalten. Mike, zurück zu dir, Nikolas.
2: Ja, im Schatten geht's. Ja, ich hatte Gott sei Dank im Ruhrbergpark auch eine Bank im Schatten gefunden. Ich hatte noch erst überlegt, ob ich mich in die Sonne setze, aber ich glaube, das wäre eine ziemlich bescheidene Idee gewesen. Ich glaube, das war schon so besser.
0: Das würde ich auch sagen. Sonne ist nichts. Ich prallt ja da ungehindert vom Himmel. Keine Wolke, kein Dutz, kein Grauschleier mehr, nichts. So, mittlerweile sind ja jede Menge Boote. Die Tretboote in allen Farben haben sie. Segler ist auch unterwegs. Es kommt hier so richtig der Bär bei uns.
2: Ja, alles Bärchen. Ja, ich bin jetzt auch gleich zu Hause. Ich melde mich jetzt auch schon mal langsam raus. Ich sag mal, ich wünsche dir alles Gute, 73, Dieter. Dann wir hören uns bestimmt die Tage nochmal im Verbund und ansonsten schöne Pfingsten, 73.
0: Alles klar, Nikolaus, schönen Dank für den Plausch. Und dann wünsche ich auch schöne Pfingsten und einen schönen Samstag. Und wo wir hoffen, dass das Wetter so schön bleibt, braucht ja nicht so heiß zu sein, aber nächste Woche, glaube ich, bleibt uns das noch erhalten. Mal mit höheren, mal mit weniger höheren Temperaturen, Hauptsache es bleibt dann mal trocken. Können wir schon mal den Sommer ein bisschen genießen. Ja, mach's gut, Nikolas. Schöne Feiertage und bis dann, Mama. Hört sich bestimmt da mal wieder. Delta Lima Anzahl, da war Oskar, sein Aufweg. Tschüssi.
2: Alles Gute, 73, tschüss, von David von KQRT.

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Ja, da war ja wohl vorher eben jemand drauf. Hier ist Delta Golf 9, Echo Alpha Golf in Essen. Ja, scheint wohl nicht der Fall zu sein. DG9 ERG wieder weg.

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1: Yeah, 9 CAC, it's all your car portable.
0: JK2JH Portable. Schönen guten Tag, hier ist Delta November 9, Charlie Hotel Charlie Portable, am Mike ist der Christoph. Mikrofon zurück.
1: Ja, hier ist JK2JH wieder zurück, Portable. Mein Name ist Norbert, Heimatkultur in Wuppertal, wo ich auch im Moment unterhaltes Verlies zu Fuß unterwegs bin. Mike zurück.
0: Ja, vielen Dank, Norbert. Mein Name ist Christoph. Ich bin auf dem Campingplatz Katzenloch. Das ist in der Nähe von Euskirchen. Und der Locator ist Julio Oscar 30 Kilo Oscar. Und bin ebenfalls portabel unterwegs. Mikrofon zurück.
1: Ja, wunderbar. Ich wollte jetzt eigentlich nur mal gucken, ob das hier klappte, was ich hier machte. Ich hoffe, das ist alles einigermaßen verständlich. Denn ich bin hier mit einem Aniton-Gerät unterwegs und habe das über Bluetooth im Moment besprochen. Also das scheint ja einigermaßen zu klappen.
0: Ja, richtig, Norbert. Also die Verständigung ist einwandfrei. Ich würde sagen, 5. Und ich bin ebenfalls mit einem Aniton-Gerät hier unterwegs auf dem Campingplatz.
1: Ja, wunderbar. Ja, ich gucke mal, wie das jetzt hier weitergeht. Temperatur ist hier so 26, 27 Grad. Das heißt also schön warm.
0: Wir haben ja lange genug. Okay, gut, Norbert, dir geht's so, Jutta. Ich wünsche dir angenehme Pfingsttage, bedanke mich für das nette QSO und hoffe, dass wir uns demnächst wieder hören. Hier war Delta November 9, Charlie Hotel Charlie. Portabel im Gespräch mit Delta, Golf 2, Juliet Hotel, Portabel.
1: Alles klar, die schönen Pfingsttage wünsche ich dir auch und hoffe, dass es jetzt auch für euch dann, wenn ihr im Campingwagen unterwegs seid, noch ein bisschen hält und ja, eine schöne Zeit wird, aber auch nicht zu warm wird. Ich weiß, ich selber bin auch zwischendurch mit dem Wohnmobil unterwegs. Du weißt, dass es da schnell mal 30, 35 Grad dann werden kann. Also, das ist immer möglich. Gut, also, alles Gute darüber, schöne Feiertage. Das war's dann von der Golf 2, Julius Hotel, Portabel.
0: Ja, 73 auch an dich, bis bald. Tschüss.
1: Ciao, ciao.
2: Ja, Norbert, dann kommt auch von mir ein schöner Pfingstgruß aus Dortmund vom DR9 DPA, den Peter.
1: Ja, Peter, ich grüße dich. Ja, zwischendurch hört man mich ja mal. Ich bin jetzt mal ein bisschen zu Fuß unterwegs und wollte mal gucken, ob es nicht zu warm wird, wenn ich jetzt laufe. Das kann ich nur glücklicherweise noch. Mal gucken, wie weit ich komme. Wenn die Puste ausgeht, bin ich ja hier leider sehr bergig. Peter, ich hoffe, es geht dir sonst gut.
2: Ja, Norbert, ich muss ja Gott sei Dank nicht laufen. Ne? Ich sitze hier schön bequem auf dem Balkon, ne? Und schlürfe hier einen schönen Tee. Hör mal, das ist besser wie laufen. Genieß so die Abendsonne, ja. Und ja, finde das Wetter total super, dass es endlich warm wird, ne? Weil ich habe ja immer gesagt, so ab 20 Grad komme ich so auf Betriebstemperatur, ne?
1: Das geht mir nicht viel anders, Peter. Ich bin auch froh, dass es wärmer geworden ist. Aber viel wärmer darf es dann jetzt nicht werden, erstmal. Sonst ist es zu hart. Aber der Person kann sowieso nicht kommen. Gesagt haben sie ja, dass es kurz nach Pfingsten wieder kalt wird. Also wir werden sehen, was passiert. Ja, dir auch schöne Pfingsten. Und ja, vielleicht hört man sich im Laufe der nächsten Tage mal wieder. Aber wie gesagt, ich bin auch selten im Fischenteig QRV, weil ja, der Grund, warum ich früher die Geschichte etwas intensiver betrieben habe, nicht mehr da ist. Okay, Peter. Dann wünsche ich dir was. Man hört sich.
2: Ja, die Mobilstation ist da gehört. Ja, Norbert, da gebe ich dir recht. Der Peter, der fehlt uns allen. Ne? Ich vermisse ihn auch sehr. Ne? Hat mich doch immer sehr erfreut auf Funk. Ja, alles klar, Norbert. Dann, wie gesagt, dir schöne Pfingsten, schönen Abend und ich hoffe, wir hören uns bald wieder. Und ich nehme dann mal da die Mobilstation auf. Bitte schön. DN9 DPA, der Peter in Dortmund hier. Also lieber OM, ich weiß nicht, ob du da noch modellierst, du bringst da so viel Rausch mit, das ist nicht QSO-führend, ne? Also das funktioniert gar nicht. Ja, kann ich dir leider nicht weiterhelfen, sorry.
3: Ja, was soll ich verstanden?
2: Ja, wunderschönen guten Tag, Marco, endlich ist die Mittagsschicht auch da, dann kann ich ja wieder ein bisschen Pause machen auf dem Balkon.
3: Ja, das kann ich mir leider auch nicht ausmachen. Ich habe gerade mal versucht, aber ich werde auch gleich. Ja, ihr Verkäufer, noch wenn man eins der Rahmen heißt. Genau. Ja, ich bin jetzt gleich gewillt, aber. Ja. Ich gucke aber, dass ich das Buch ausziehe. Ich kann da unten rauskommen, aber so lange nicht mehr.
2: Ja, richtig. Ja, ich bin ja auch überall über den Bänder am Rumdrehen, da überall mal so ein bisschen hören und da reinmelden. Deswegen bin ich hier ganz schön beschäftigt. Hier ist doch heute ganz schön was los auf den Bändern. Ne? Ja, alles klar, Marco. Dann würde ich sagen, wir hören uns später.
3: Alles klar, Peter. Da wünsche ich dann auf jeden Fall noch viel Spaß beim Bänder lauschen und gucken, was da los ist. Und gleich etwas grillen. Und ja, heute Abend kommt der Fußball, der DFB-Pokal. Und der Finale da. Ja, und dann mal schauen. Ich bin dann aber auch etwas frei aus. Kein Problem mehr. Gut, tschüss, danke schön. Dann reise ich noch mal zu dir. Und tschüss.
2: Alles klar, Marco, bis später. Horido 73, DN9 DPA, Standby.
3: Und später noch einmal 19 Gramm halt auch erstmal wieder für 3 und später dann in den QRV.
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0: Frage meiner Anrufe, das ist Kilo 1, Golf, Papa. Delta, Kilo 1, Golf, Papa.
1: Delta, November 9, Charlie Hotel, Charlie Portable.
0: Hallo, hier ist Delta, Kilo 1, Golf, Papa, der Hilo, Kunde, Herr Köln. Bitte nochmal kurz das Call.
1: Delta, November 9, Charlie Hotel, Charlie Portable.
0: November 9, Charlie Delta, Charlie Hotel Portable.

0: Delta November 9, Charlie Delta Charlie, Portabo.
1: Negativ, negativ. Delta November 9, Hotel Charlie, Portabo.
0: Portabo ist Delta November 9, Hotel Charlie, Portabo, Roger.
1: Negativ, Delta November 9, Charlie, Hotel Charlie, Portabo.
0: Ah, das war eine lange Nummer. Okay, danke. Delta November 9, Charlie, Hotel Charlie, Portabo. Alles klar. Ich teste hier gerade ein Handmikrofon mit Verstärker beziehungsweise auch mit einem Lautsprecher. Ich frage einfach, wie ist die Modulation zum Test?
1: Die Modulation ist ausgezeichnet.
0: Ja, alles klar, dann danke dir für den Rapport hier. Ja, ich bin hier QTH Köln, komme gerade von dem Field Day auf der Erpelerlei mit meinem OV zurück. Sehr, sehr warm, sehr viel Aktivität, ein großer Beam für Kurzwelle, viele QSOs und jetzt komme ich nach Hause und habe dieses Paket vom Ali vorgefunden und wollte kurz dieses Mikrofon testen. Wunderbar, dass das klappt. Danke dir für den Rapport und für dieses QSO zum Test.
1: Nochmal bitte dein
0: Call. Mein Call ist Delta Kilo 1 Golf Papa.
1: Delta Kilo 1 Golf Papa. Ja, auf dem Campingplatz Katzen noch in der Nähe von Euskirchen. Die Kostüm zurück.
0: Ah ja, dann habt ihr ja auch bestes Wetter, vielleicht schon fast schon Stress zum Campen, aber ich glaube, das ist wahrscheinlich viel besser als strömender Regen, ne?
1: Hier wunderbares Wetter, wir können nicht laden und hier aus ganz bis Ende des Jahres bleiben.
0: Ja, das freut mich für euch, wunderbar. Und dann noch ein bisschen Funken dazu, das ist ja super.
1: Ja, genau. Toll.
0: Ja, ich werde mich jetzt mal unter die Dusche stürzen. Ich danke dir für das kurze QSO, für den Testaustausch. Ich wünsche euch noch eine schöne Zeit da beim Camping und das Wetter bleibt ja auch über Herrn Pfingsten und die nächste Woche. Alles Gute zu euch, schöne Pfingsttage und 73 hier vom Tito DK1GP aus Köln.
1: Alles Gute,
0: Roger, 73, tschüss.

0: DM 8 DM, DM 6 DM.
1: Ja, ich bin hier.
0: Oh, das ist schon mal dünn, aber geht.
1: Ja, warte mal eben, ich muss mal eben hier was nochmal eben gucken, wer hat mal eben eine Leitung.
0: Ja, ich bleib mal eben dran.

0: Ja, laut geht's nicht, das liegt irgendwie am Relais, das ist so Sinn.
1: Jetzt war es aber schon kräftiger, ein bisschen angeraschelt, aber alles gut, kann man auf jeden Fall mitarbeiten.
0: Okay, ich weiß gar nicht, was das hier für ein Einstieg ist, keine Ahnung. Also Wuppertal höre ich hier unten noch gar nicht, keine Ahnung, da steckt wohl irgendwas dazwischen.
1: Ja, ich weiß nicht, ob das Aachen ist oder wie auch immer, keine Ahnung, was du da auch heißt.
0: Das weiß ich gerade auch nicht. Auf jeden Fall habe ich hier Ausschlag gesehen, habe dich gehört und habe gedacht, jetzt muss man antworten.
1: Ja, das ist ja schon mal ein Anfang, so geht das doch. Richtig.
0: Ja, genau. Hier ist Delta Mike 8, Japan, Mexiko, Portable.
1: GM6DM.
0: Ja, im Wohnmobil, genau.
1: Genau, richtig. Genau. Standmobil.
0: Ja. Jo, aber das ist doch gut. Wie gesagt, ne? Die anderen habe ich vorhin auch mal gerade gearbeitet, aber da musste ich, wie gesagt, ins Auto gehen und musste mal richtig Leistung machen, da habe ich keinen Bock drauf.
1: Nee, da brauchst du ja hier nicht. Also da ist jetzt sogar noch besser geworden. Ich weiß nicht, ob da irgendwas Störendes dazwischen war, aber auf jeden Fall ist es jetzt wie immer.
0: Nö, ist doch gut. Ja, alles Beste. Wie gesagt, die anderen, da muss ich wirklich schon 100 Whisky drauf machen, ne, damit der überhaupt irgendwann ankommt. Und da habe ich mal gar keinen Bock drauf jetzt.
1: Nee, das muss auch nicht sein. Nee, das tut nicht Not.
0: Ja, Dirke in Liebenscheid haben wir auch gehört mit dem Ralf. Aber wie gesagt, da muss ich dann ganz schön nachlegen und das, nee, da brauche ich nicht.
1: Nein, alles gut. Na, was geht, geht und was nicht, das bleibt dann eben stumm.
0: Ja, ich könnte gleich mal nochmal die DV lang dran machen, die habe ich auch noch bei. Im Moment hatte ich die, die große, weißt du, diese, die der Stefan auch hat drauf. Aber die DV lang ist ja dann doch nochmal ein Ticken länger.
1: Ja, ganz genau, richtig, das stimmt. Ja, ganz, muss er ausprobieren.
0: Ja, genau, alles gut. Und war euch auch so warm oder ist, so langsam wird's ja, ne?
1: Also ich habe hier noch 34,5 Grad in der Dose.
0: 34,5 Grad in der Dose. Ne, also wir sitzen hier schön bei, weiß ich nicht. Schön im Schatten. Oh, was werden wir hier haben? 25 vielleicht.
1: Ja gut, das geht gleich ratzi-fatzi, wenn die Sonne weg ist. Dann kannst du sagen, hast du noch eine Stunde ungefähr, ja? Und dann wirst du aber auch hier schattig.
0: Ja, genau, dann kannst du den Ofen anmachen, ne, Hai?
1: Nee, gestern nicht, aber vorgestern hab ihn wirklich angemacht, weil ich brauch doch hier nicht bei 18 Grad zu sitzen, da muss doch kein Mensch.
0: Nee, das stimmt. Also bei 18 Grad muss ich nicht sitzen, aber bei 19 Hai.
1: Ja, genau, richtig. Da kann man bei 19 kannst du schon wieder die Heizung ausmachen.
0: Ja, das stimmt. Ja, das hört sich gut an.
1: Ja, sehr gut. Also mein Abendbrot, das ist nämlich jetzt soweit. Und da würde ich gerne zu übergehen.
0: Ja, mach doch mal. Dann guten Hunger und ja, vielleicht hören wir das später nochmal.
1: Alles klar. Okay, du machst jetzt Schmucke. DM8DM, DM6DM.
0: Jo, DM6DM, DM8DM.

0: Wenn man Anruf im Repeater-Verbund von Delta Golf 6 zusätzlich die Mobil.
1: Allgemeiner Anruf gehört, hier ist Delta Alpha 6 Romeo Alpha Lima. 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
0: Ja, schönen guten Abend. Hier ist der Michael. Ich bin mit dem Fahrrad unterwegs, jetzt gerade hier im Kreis Recklinghausen. Und ja, mach so meine abendliche Runde. Bin jetzt in Richtung Wesel unterwegs und komme über Dortmund 2 Meter.
1: Ja, ich bin auch über Dortmund. DB0, DO, ja, ist das richtig, der 145, 137. Ja, ich höre dich, also man hört, dass du also mit der Handfunke unterwegs bist, etwas, ja, flattern drin, aber sonst die Verständigung ist sehr gut. Wenn du mir nochmal dein Rufzeichen sagst, also ich bin der Ralf aus Herne, mein Rufzeichen ist Delta Alpha 6 Romeo Alpha Lima. Mike, zu dir zurück.
0: Ja, mein Rufzeichen ist Delta Golf 6 Juliet Whisky. Und Michael, der Name. Heimat gut, Herr Essen.
1: Delta Golf 6 Juliet Whisky, habe ich verstanden.
0: Ah, ist richtig.
1: Alles klar, Michael, ne? Ja, gut. Ja, klappt sonst ganz dir, also gut, weil mit der Handfunke, das ist erstaunlich, auch die weite Strecke da, ne? Das sind ja weit über, schätze ich mal, 25 Kilometer, ne?
0: Das ist ein bisschen mehr. Also, das sind jetzt 24 von da, das müssten jetzt so 50 Kilometer sein.
1: 50 oder 40?
0: Also zwischen 50 Kilometer. Ich bin Grenze Wesel, bin ich.
1: Oh, ein gutes Handfunkgerät. Was hast du denn da für ein Ding?
0: Ich muss dazu sagen, ich habe hier auf dem Fahrrad, habe ich eine FT60

0: ne, also eine ältere Yaesu FG60 Dampfluggerät. Dann habe ich hier eine Diamond SG7900 hinten drauf und noch eine Endstufe mit 70 Watt Sendeleistung.
1: Ach, das ist klar. Ja, ich habe eine Yaesu 991A. Jetzt Sendeleistung habe ich 5 Watt und eine X, was ist das, eine X, 5000 oder oben auf dem Dach, ich hatte den Namen dann auszusaugen, eine Diamond-Antenne da, die ist 3 Meter lang, ne, aber die macht ganz gut, ne. Ja, zurzeit, ich bin an der tiefsten Stelle von Herne, aber wie ist denn meine Qualität, von der Sprache her?
0: Ich kann nicht Negatives sagen, es ist einwandfrei, Radio 5.
1: Okay, bei dir allerdings auch. Allerdings, ich habe mich schon gewundert, diese Entfernung, nur mein Handfunkgerät, ja klar, eine Endstufe hinten dran. Ja, da muss was ja gehen, ne? Da ist das ja alles klar, ne? Deswegen also auch mit der Qualität, ja, ist sehr gut von dieser Entfernung.
0: Ja, das hatte ich vor 2 Jahren alles draufgebaut. Wir haben ja hier in unserem hiesigen Repeater Wesel, aber der war immer offline gewesen und konnte ich nicht mehr arbeiten so weit. Und dann, ja, ich meine, ich hatte sonst immer die Diamond, was ist das, H770 oder wie die sich nennt, die kleinere Antenne hinten drauf gehabt. Dann habe ich die SG7900 hier raufgebaut. Die macht so viel wie die Diamond X200 ungefähr. Ne? Die ist schon echt sehr gut. 1,60 Meter hat die Antenne und eine kleine Endstufe dabei, weil ich will ja halt weiterfahren. Ne? Wenn ich stehen bleibe, kann ich auch mit 5 Watt Dortmund arbeiten. Das ist kein Problem.
1: Ja, 5 Watt hatte ich im Moment drauf. Ja, was habe ich da drauf? Ja, 5. Mehr habe ich ja auch nicht. Brauche ich auch nicht mehr. Ne? Warum soll ich 10 oder, na gut, das Ding kann man aufdrehen bis 50, oder warum soll ich das fahren, wenn 5 Watt für die Relaisstation voll ausreichend ist und man mich gut versteht in dem ganzen Umkreis, in dem Bereich, ne? Ja, das klappt also super, ne? Wie hast du denn die Batterie gestapelt? Hast du einen Hänger dahinter oder alles auf dem Gepäckträger?
0: Ja, das ist so ein Liegerad, ist das. Naja, da kann ich ein bisschen mehr draufpacken. Ja, einen Hänger habe ich nicht hier, ne? Also, den Akku habe ich selbst gebaut, ne? Ist, mit der sogenannten 21700er Akkus. Ne? Habe ich da einen Akku gebaut mit 25 Amperestunden und der ist separat nur fürs Funksystem zuständig. Ne? Ich hätte natürlich auch an das System, also hier an die Batterie von dem Fahrrad gehen können, aber damit klaue ich mir wieder Kilometer. Ne? Das will ich auch nicht, weil ich fahre ja auch meine Kilometer hier.
1: Ja, das sollte man nicht tun, ne? Das stimmt. Ja gut, man kann ja auch trampeln. Ich habe auch ein E-Bike, was ich auf diesen Sommer aus dem Keller geholt habe, ausgemottet. Aber ich hatte das ja so auf 80% geladen. Ja, und die hatte auch gehabt, ne? Also ich brauchte nicht nachladen, ne? Für kurze Strecken ist das E-Bike super, ne? Da braucht man den Wagen nicht anschmeißen. Und dann habe ich einen Hundeanhänger, wir haben auch Hunde, da hinten dran. Und damit kann man auch eben mal im Supermarkt einkaufen fahren, wenn man größere Sachen hat. Ne? Ist ganz praktisch. Ne? Und vor allen Dingen, man braucht Treibstoff und ja, wie gesagt, man kann erstmal braucht erstmal wieder dann tanken, wenn es günstiger wird. Ne? Und wenn es 3-4 Monate dauert. Ne? Mike zu dir.
0: Ja, das stimmt allerdings, ne, hast du recht. Ja, einen Anhänger habe ich zwar noch nicht hier dran, aber mein Freund von mir, ein befreundeter Räum und ich, wir fahren wirklich sehr viel Kilometer damit, ne. Wir haben hier dieses Stadtradeln mitgemacht, das findet jedes Jahr statt, das war bis gestern, da haben wir tagtäglich über 100 Kilometer und mehr gefahren.
1: Meine Frage, bist du in der Stadt unterwegs, im Straßenverkehr oder auf dem Fahrradweg irgendwo auf dem Land?
0: versuche mal fernab von Straßen zu fahren. Das ist so eine Fahrradtrasse hier, ja, am Kanal, am Wiesel-Dattel-Kanal, beziehungsweise, ja, hier nicht mehr Wiesel-Dattel-Kanal, ich glaube, Herne, also ich weiß es gar nicht. Auf jeden Fall am Kanal und an der Lippe fahre ich jetzt hier parallel.
1: Ach so, ich dachte schon, also mit dem Straßenverkehr, da wäre das jetzt das QSO nicht gerade zweckmäßig angebracht, da würde das ja stören, weil man ja auch gerade auf Autos achten muss, ne? Aber wenn du am Radfahrweg unterwegs bist, dann ist das schon okay.
0: So, ich habe da eigentlich keine Probleme mehr mit, ne? Weil ich habe die FT60 links am Lenkrad verbaut, ne? Mit so einer Klickhalterung. Und ich drücke also mit dem Daumen drücke ich die ETC-Taste. Ne? Also ich brauche gar nicht. Ich kann das Funkgerät mittlerweile blind bedienen mit dem Daumen, ne? Komplett. Ja. Und Headsets habe ich auch selbst gebaut. Ne? Das hängt mir hier um den Hals rum. Ja, also da habe ich echt keine Probleme mit.
1: Ja, ich hatte früher, war früher Motorradfahrer, jetzt mit 70 mache ich das nicht mehr. Jetzt bin ich auch Fahrradfahrer, ne? Und Autofahrer natürlich, ne? Da habe ich Lautsprecher im Helm eingebaut, so ein Mini-Lautsprecher. Und so einen kleinen Verstärkermodul dazwischen, damit man sich mit Fahrer und Beifahrer dahinter man unterhalten konnte. Ne? Funkgerät oder Handy oder sowas, als Biker hat man das nicht gehabt. Das hat man irgendwo in der Tasche gehabt und die Taschen waren zu. Ja, das ging da nicht während der Fahrt, ne? Wenn man irgendwo, wie es im Straßenverkehr oder schon gar nicht auf der Autobahn, ne? Aber jetzt auf dem Radfahrweg, da ist das relativ unkompliziert. Es sind viele Fußgänger unterwegs heute, die wandern sind, weil es ist ja auch frei jetzt schon, ne?
0: Nee, du, deswegen fahre ich ja meistens auch abends raus, weil das recht angenehm ist, ne? Wenig Autos unterwegs, wenig Leute unterwegs, na? Und da hat man eher seine Ruhe.
1: Ja, das glaube ich, ja. Was haben wir denn jetzt? Ja, 8:45 gleich. Ja, das stimmt, ne? Und vor allen Dingen wird dann kühler. In der Mittagszeit, also da habe ich jetzt Rasen gemäht, ich war draußen im Garten. Also, da wird dann ganz schön warm, ne? Aber wie gesagt, ich muss im Garten noch viel machen, Rasen mähen und Unkraut jäten und alles, was dazugehört, ne? So, jetzt habe ich zufällig mal das Funkgerät angelassen. Ich wollte eigentlich auf Kurzwelle gehen, aber hab mich gefreut, mit dir zu sprechen.
0: Auf jeden Fall, ne? Übrigens bin ich auch mein Leben lang Motorrad gefahren, ne? Also ich hatte immer eher Motorrad wie Auto gehabt. Ne? Und vermisse ich auch, ne? Aber ich habe auch damals einen schweren Unfall gehabt und seitdem bin ich dann auch nicht mehr gefahren.
1: Ja, ich glaube auch, also das bleibt beim Motorradfahren nicht aus, ne? Weil viele Leute das Prinzip nicht kennen. Also Autofahrer, die rechnen nicht mit Motorradfahrer und vor allen Dingen nicht mit der starken Beschleunigung, ne? So ein Motorrad hat heutzutage, ich weiß auch nicht, ne? An die 100 PS. Also ich hatte zum Schluss mein Motorrad, dass die Yamaha, die FJR, die hatte eine Kardanwelle, deswegen habe ich mir die gekauft damals, aber brauchte ich nie ein Kettenkit wechseln und die war dann ganz passabel und man brauchte nicht achten, ist die Kette in Ordnung oder reißt die oder schlackert die, ne, da war die völlig wartungsfrei, aber das Ding hatte 145 PS, ne. Ich muss mich jetzt outen, ich habe die nie richtig ausgefahren, das weiß ich gar nicht, also da gucke ich bei der Geschwindigkeit nicht mehr auf den Tacho.
0: So, das ist auch schon Wahnsinn. Na, muss man mal ganz ehrlich sagen. Ich habe damals, wo ich den Führerschein gemacht habe, angefangen, da gab es die größten Karren, die waren irgendwo mit 100 PS irgendwo. Ne? Ich habe damals erst eine FZR Yamaha gefahren mit 92 PS oder war die 98, da weiß ich gar nicht mehr. Ne? Das war schon unnormal, absolut unnormal gewesen. Ne? Und zuletzt hatte ich eine Suzuki GSX-R mit Tuning gehabt, ne? Die hatte über 220 PS gehabt. Ne? Da bin ich noch einmal Bahn mitgefahren damals und ich habe mir nur gesagt, da fährst du nicht kaputt mit, ne?
1: Ja, wenn da was dazwischen kommt, ne? Ja, wenn es dreispurig ist und man kann die linke Fahrbahn fahren, ja, aber sobald da irgendwie noch ein PKW dazwischen ist, zwischen den LKWs, runtergehen, ne? Der fährt nämlich dann raus, wenn du ankommst und kann die Geschwindigkeit nicht einschätzen, ne? Das muss man wissen, wenn hinter einem, ich sag mal 230, 240, ja gut, bei 200 PS, da ist das keine Geschwindigkeit, also da beschleunigt der noch raus, ne? Bei 260 PS, was hast du da für Höchstgeschwindigkeit? Da bist du knapp an die 300, ne?
0: Da bist du weit drüber hinaus, aber bei 330, also mehr konnte ich nicht sehen auf dem Tacho.
1: Ja, das ist schon heftig, ne? Ja, das kann man nur einmal machen, bei trockenem Wetter und ja, die Fahrbahn wird dann immer zu eng, ne? Die wird dann immer enger. Alles klar, aber es hat mich sehr gefreut. So, ich wünsche dir weiterhin eine gute Fahrt und frohe Pfingsten, ne? Und eine 73 rüber und ja, viel Erfolg noch mit dem Fahrrad und Kurzhose.
0: Ja, ich wünsche dir auch alles Gute, ne? Ich hoffe, wir hören uns hier wieder. Na, wie gesagt, der war DG6 auf D-Mobil. Der Michael, Sommer 73 und schönes Wochenende.
1: Ja, das kommt zurück. Danke. Bis später. Ich hoffe, wir hören uns auf den Relaisstationen vielleicht über öfters. Ich bin abends so ab 11, 12 Uhr, streue ich immer ein bisschen hier über die Bänder rum und über die Relaisstation. Alles klar. Wünsche dir was.
0: Ja, dir auch. Ciao. Mach die Gesellschaft, ich grüße Y.

0: 1, 2, 3, Test.
1: Ja, Test erfolgreich. Hier ist Dion 9 ELF.